0: Haupt von der Leyen verlangt von den Digitalkonzernen, dass ihre Dienste für alle minderjährigen Nutzerinnen und Nutzer sicher sind. Mehrere EU-Staaten planen seit einigen Monaten ein eigenes Social-Media-Verbot. Nun soll eine EU-weite Regelung kommen.
1: Rückendeckung für Merz. Die 8 CDU-Ministerpräsidenten stellen sich geschlossen hinter den Kanzler. Deutschland brauche jetzt mehr denn je Stabilität, sagen sie. Merz steht ja aktuell mächtig unter Druck. Aus verschiedenen Ecken kommen Rufe nach einem Kanzlertausch. Nach dem CSD-Anschlag in Berlin plant die Bundesregierung härtere Strafen gegen islamistischen Terrorismus. Unter anderem sollen Propaganda und Spendensammeln für Terrorgruppen stärker bestraft werden. Dazu sagt Bundesjustizministerin Hubig:
2: Ich bin überzeugt, die Maßnahmen werden die innere Sicherheit Deutschlands stärken. Gleichzeitig wahren sie aber eben auch die Rechtsstaatlichkeit und die Freiheit. Auch das ist wichtig. Und wir halten an den bewährten Strafinstrumenten der Justiz fest.
1: Ein Islamist war im Sommer in eine Gruppe von CSD-Teilnehmern gefahren und attackierte danach Menschen mit einer Machete. Eine Frau starb. Deutschlands Digitalbranche wird mehr und mehr zur Leitindustrie. Sie hat zuletzt über 480 Milliarden Euro erwirtschaftet, so eine Studie des Bundesverbands Digitale Wirtschaft. Das sind knapp 12% der gesamten Wirtschaftsleistung und mehr als doppelt so viel, wie beispielsweise die Automobilbranche beisteuert. In der Fußball-Europa League ist Bayer Leverkusen mit einem Heimsieg in die Ligaphase gestartet. Gegen den slowenischen Meister Celje gewannen die Leverkusener 2:0. Hoffenheim spielt dann am Abend auf der griechischen Insel Kreta.
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4: Mit KI-Support. Wolkig ist es heute erstmal. Dazu lässt in Südostbayern der Regen nach. An der Nordsee kommt ab und zu ein Schauer runter. Sonst bleibt es meist trocken. Später ziehen im Nordwesten mehr Wolken auf und dann setzt Regen ein. Die Höchstwerte liegen bei 17 bis 24 Grad. Morgen geht's mit Sonne und Wolken weiter, vereinzelt mit Schauern, maximal 23 Grad.

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1: Im Studio Hanna Messerschmidt. Kein TikTok, Snapchat oder Insta für Kinder unter 13 und das überall in der EU. Das will Kommissionschefin von der Leyen. Für 13- und 14-Jährige fordert sie spezielle Profile mit weniger Funktionen und Zeitbegrenzung. Dirk Justes.
2: Eltern sollen so eine Zeitbegrenzung einrichten und beaufsichtigen. Eigene Nutzerkonten soll es erst ab 15 Jahren geben. Von der Leyen findet, mit Smartphones und Social Media werden Kinder ihrer Kindheit beraubt. Von der Leyen verlangt von den Digitalkonzernen, dass ihre Dienste für alle minderjährigen Nutzerinnen und Nutzer sicher sind. Mehrere EU-Staaten planen seit einigen Monaten ein eigenes Social-Media-Verbot. Nun soll eine EU-weite Regelung kommen.
1: Rückendeckung für Merz. Die 8 CDU-Ministerpräsidenten stellen sich geschlossen hinter den Kanzler. Deutschland brauche jetzt mehr denn je Stabilität, sagen sie. Merz steht ja aktuell mächtig unter Druck. Aus verschiedenen Ecken kommen Rufe nach einem Kanzlertausch. Nach dem CSD-Anschlag in Berlin plant die Bundesregierung härtere Strafen gegen islamistischen Terrorismus. Unter anderem sollen Propaganda und Spendensammeln für Terrorgruppen stärker bestraft werden. Dazu sagt Bundesjustizministerin Hubig:
3: Ich bin überzeugt, die Maßnahmen werden die innere Sicherheit Deutschlands stärken. Gleichzeitig wahren sie aber eben auch die Rechtsstaatlichkeit und die Freiheit. Auch das ist wichtig. Und wir halten an den bewährten Strafinstrumenten der Justiz fest.
1: Ein Islamist war im Sommer in eine Gruppe von CSD-Teilnehmern gefahren und attackierte danach Menschen mit einer Machete. Eine Frau starb. Deutschlands Digitalbranche wird mehr und mehr zur Leitindustrie. Sie hat zuletzt über 480 Milliarden Euro erwirtschaftet, so eine Studie des Bundesverbands Digitale Wirtschaft. Das sind knapp 12% der gesamten Wirtschaftsleistung und mehr als doppelt so viel, wie beispielsweise die Automobilbranche beisteuert. In der Fußball-Europa League ist Bayer Leverkusen mit einem Heimsieg in die Ligaphase gestartet. Gegen den slowenischen Meister Celje gewannen die Leverkusener 2:0. Hoffenheim spielt dann am Abend auf der griechischen Insel Kreta.

0: die Zeit. Es ist 6 Uhr. 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
2: Im Studio Holger Dilk. Schönen guten Morgen. Kanzler Merz hat mit Blick auf die hohen Spritpreise neue Entlastungen angekündigt. Die SPD fordert zum Beispiel einen Preisdeckel. Das CDU-geführte Wirtschaftsministerium ist skeptisch. Hanna Messerschmidt.
3: Ein Spritpreisdeckel, ähnlich wie der in Luxemburg, lasse sich nicht einfach auf Deutschland übertragen, hieß es am Abend. Eine Preisobergrenze könnte außerdem Investoren abschrecken und zu Engpässen bei der Kraftstoffversorgung führen. Auch eine Übergewinnsteuer für Mineralölkonzerne lehnt das Ministerium von Wirtschaftsministerin Reicher ab. Sie schlägt vor, einkommensschwache Haushalte mit direkten Zahlungen zu entlasten.
2: Die teuren Maskenkäufe während der Corona-Pandemie sind wieder einmal Thema. Heute beschäftigen sie den Bundesgerichtshof. Colin Mock, worum geht es vor dem BGH genau?
4: Ausnahmsweise nicht darum, dass 5,7 Milliarden Masken gekauft wurden, nur damit ein Großteil wieder vernichtet wird, sondern um die Preisgarantie vom damals von Jens Spahn geführten Gesundheitsministerium. Maskenlieferanten verklagen den Bund, weil der in manchen Fällen wegen angeblich fehlerhafter oder verspäteter Lieferungen nicht zahlen wollte, obwohl es eben diesen fixen Preis für Masken gab. Verhandelt wird heute über 4 Fälle. Es geht aber um Hunderte und mehr als 2 Milliarden Euro. Das BGH-Urteil könnte für den Rest dementsprechend wegweisend und für den Bund recht teuer werden.
2: In ganz Europa soll es einheitliche neue Social-Media-Regeln für Kinder und Jugendliche geben. Die EU-Kommission stellt dazu heute ihre Pläne vor. Erwartet wird ein Stufenmodell. Damit das alles funktioniert, braucht es eine Altersüberprüfung. Datenschützer sehen das kritisch. Deutschland und die USA wollen in Sachen Verteidigung enger zusammenarbeiten. Verteidigungsminister Boris Pistorius hat dazu eine Absichtserklärung mit seinem Amtskollegen Pete Hegseth unterschrieben. Heute nimmt Pistorius in den USA einen neuen Kampfjet für die Bundeswehr in Empfang. Wie gesund sind die Pflanzen auf der Erde? Das will die Europäische Weltraumorganisation ESA mit einem neuen Satelliten überwachen. Der nimmt sonst nicht sichtbares Rotlicht wahr, also kann quasi in die Pflanzen hineinschauen. Daraus lässt sich dann ableiten, ob zum Beispiel mehr gewässert oder anders gedüngt werden soll.
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5: Mit KI-Support. Wolkig ist es heute und es kann immer mal wieder regnen. Dazu sind auch einzelne Gewitter dabei. Am Nachmittag wird es vor allem vom Erzgebirge bis zu den Alpen kräftiger. An den Alpen zieht später auch länger Regen durch. Sonst bleibt es oft trocken. Die Höchstwerte liegen bei 18 bis 24 Grad. Morgen erstmal viele Wolken, später freundlicher, maximal 24 Grad.

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0: Die Dame, die wir da gehört haben, das war die Susan. Die Susan Norman. Ja, guck an. Roy Orbison hat das Ding im Original gesungen und Chris Norman hat ihn eben mal so jetzt interpretiert in seiner Variante. Herzlich willkommen zu meiner Sendung
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0: Mittwoch, der 16. September ist heute 2026, das Jahr. Und ihr hört die Sendung Der Morgen mit Gernot. Die gibt es montags bis freitags von 6 bis 9 Uhr live und unlive mitten in der Nacht. Von 3 Uhr bis 6 Uhr an immer die Wiederholung vom Vortag. Zur vollen Stunde hört ihr bei mir Nachrichten, Sport und Wetterbericht in kompakter Variante. In der 20. Sendeminute ein kleiner Beitrag, um halb dann den Wetterbericht und 10 nach halb gucken wir mal, wer heute Geburtstag hat. Musikalischerseits der stete Wechsel von deutsch in nicht deutsch gesungenem Liedgut, dazwischen die aktuelle Uhrzeit und zack ist der Drops so gut wie gelutscht. So, bitte, ihr Lieben, haben wir nach Chris Norman und All I Have to Do Is Dream was Deutsches. Na klar, logisch. Aber warte mal, erstmal die Uhrzeit. 6 Uhr und 8 Minuten haben wir es. 8 Minuten nach 6. Wir hören Mary Rose und die besingt den Titel Heiß und Kalt. Schön, dass ihr da seid, ihr Lieben, und wir zusammen mit dem Kaffee kleckern.

0: Mary Rose hat sich gerade aus dem Urlaub gemeldet, so ein bisschen, ne? Über die Social Medien, wie man so neudeutsch sagt, ne? Mit Lena Valaitis zusammen. Ja, sie ist ja im ähnlichen Alter, sind beide unweit voneinander entfernt und machen sich einen bunten Namen. Haben sie doch verdient. Sie sind beide, ja, Rentner, logischerweise, und haben uns mit Jahrzehnten mit dufter Unterhaltungsmusik versorgt. Und das nicht schlecht. Ich gucke gerade auf die Hörerzahlen. Entweder stimmen die jetzt endlich wieder, oder es haben heute extrem viel Hörer eingeschaltet hier am frühen Morgen. Seid ihr alle aus dem Bett gefallen oder wie? Sonst sind in der ersten Stunde nicht ganz so viel Hörer. Also deutlich mehr. Na gut, aber ich freue mich dafür. Ja, danke fürs Einschalten und Zuhören hier mit der Gusche aus dem wunderschönen Märkischen Oderland. Ihr wisst schon, der Typ hier hinter den beiden Mikrofonen, der sie amüsiert wie Bolle auf dem Milchwagen, für euch dufte Mucke zu spielen. Den nächsten Song, der heißt Mr. Sandman, und ich kenne den eigentlich nur von Emmylou Harris, aber der ist ja gar nicht von ihr. Sie hat den zwar unheimlich erfolgreich gesungen, im Original ist das Ding von den Cordettes, und das Ding ziehen wir uns jetzt mal rein. Mr. Sandman im Original.
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0: Mrs. Sandman von den Cornettes, ja, im Original hier gehört eben. Und ich sagte ja eingehend, dass ich den eigentlich eher von Emmylou Harris kenne. Aber egal, macht nichts, auch mal das Original nicht verkehrt. Ne? Man muss ja nicht immer nachgespielte Sachen spielen. Nachgespielte Sachen spielen. Gerlot, bist du schon wach? Noch nicht ganz. Bill Jersey singt Ich sag ja, und das Ganze um 6 Uhr und 16 Minuten. Eine Minute nach 6:45.
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0: Mehl Jersey, ne? Ich sag ja. Und so ein bisschen erkannt, ja? Die Fans wissen genau, das Ding ist doch mir irgendwie so bekannt, kommt mir das vor, richtig. Aus der Feder von Dravi Deutscher, genau. Wir hören jetzt den Beitrag, wir haben es jetzt 26 Minuten, 10 Minuten vor 6:30 und danach singen die Hollies Stopp. So ähnlich zumindest. Mit einer Axt in der Hand hat sich in der westaustralischen Kleinstadt Esperance ein 7-jähriger Knirps als Räuber versucht. Der bewaffnete Nachwuchsbandit stand am Montag plötzlich vor dem Besitzer des Hotels Blue Water Lounge, Stuart Gleason, und verlangte von ihm, das Geld aus dem Safe herauszugeben. Am Dienstag erinnerte sich Gleason immer noch mit einiger Verwunderung an einen kleinen Lockenkopf mit piepsiger Stimme, der rief: Gib mir das Geld oder ich bringe dich um. Dann verließ den Kleinen offenbar der Mut und rannte weg. Die Polizei kam dem 7-Jährigen schnell auf die Spur. Sie brachte ihn zu den Eltern zurück. Weil der Junge ganz offensichtlich noch nicht strafmündig war, verzichteten die Beamten darauf, eine Anzeige aufzunehmen. Die Axt hatte der Knirps übrigens aus dem Bestand des Hotels entwendet.
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0: Die Hollies und Stop, Stop, Stop. Hier in meiner Sendung der Morgen mit Gernot. Ja, wir gucken jetzt gleich aufs Wetter, aber erstmal haben wir 6 Uhr und 25 Minuten, 5 Minuten vor 6:30. Haben wir erstmal ein schönes Medley mit Ibo, ja? Das heißt mit offenen Karten Mix. So heißt das Medley.
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0: 6:30 Minuten haben wir es, genau 6:30. Ivo mit seinem mit offenen Karten Mix hier in meiner Sendung Der Morgen mit Gernot. Wir wenden uns jetzt dem Wetter zu und wie immer können sich ein paar Verbrauchertipps anschließen. Wer einen solchen Sender eingeschaltet hat, wer nicht, der hat Glück, der hört sofort The Cloud und Save Me. Aber erst das Wetter.
1: Mit KI-Support. Wolkig ist es heute und es kann immer mal wieder regnen. Dazu sind auch einzelne Gewitter dabei. Am Nachmittag wird es vor allem vom Erzgebirge bis zu den Alpen kräftiger. An den Alpen zieht später auch länger Regen durch. Sonst bleibt es oft trocken. Die Höchstwerte liegen bei 18 bis 24 Grad. Morgen erstmal viele Wolken, später freundlicher, maximal 24 Grad.

0: Man sagt ja immer nach die Mädchenband, ja, aber da war auch manchmal der ein oder andere Mann mit zugange in der Formation. The Cloud und Save Me. Ja, aber generell wurde sie so hingestellt, weil das mehrheitlich Mädels waren. Und richtig gut musikalisch unterwegs, wie wir es eben gehört haben. Wer auch immer musikalisch gut unterwegs ist, ist die Marianne Rosenberg. Ich denk an dich, hören wir jetzt in Deutsch. Gestern hatten wir sie gehört in der englischen Variante, ne? Mit demselben Song. 6 Uhr und 36 Minuten haben wir es. 6 Minuten nach 6:30.
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Die georgisch britische Sängerin und Musikerin Katie Melua, die wird heute 42 Jahre alt, ja, am 16. September 1984 geboren. Wer hat heute noch Geburtstag? Ach, hier eine deutsche Politikerin von den Grünen? Nein, nein, die wollen Brandmauer, kriegen sie, keine Erwähnung und keine Gratulation. Solange die Brandmauer von denen aufrechterhalten wird, ist sie von meiner Seite auch hoch. Gleiches Recht für alle. Pech gehabt, bekannte Politikerin, aber hier von so einer Partei da, die mit der komischen Farbe, ihr wisst schon, nee. Alexis Bledel, die hat heute auch Geburtstag, 45 Jahre wird sie alt, die US-amerikanische Schauspielerin und Fotomodell. Wen haben wir noch auf der Agenda? Genau. Und zwar David Copperfield, ne? Der wird heute 70 Jahre alt, ne? Der US-amerikanische Illusionist. So ist es. Ja, was der manchmal so für Zaubertricks drauf hatte, da kriegt man bis heute noch das Grübeln. Ne? Der US-amerikanische Schauspielerin Mickey Rourke wird heute 74 Jahre alt. Auch da herzlichen Glückwunsch. Dann der Politiker, der keine Brandmauer hochhält. Den können wir erwähnen. Ja, ist ja beim BSW. Tatsächlich, Oscar Lafontaine, der deutsche Politiker, wird heute 83 Jahre alt und Partner von der Frau Wagenknecht. Guck an. Wen haben wir noch? Peter Falk, der US-amerikanische Schauspieler. Der ist aber leider im Alter von 83 Jahren 2011 von uns gegangen. Hätte aber heute Geburtstag gehabt. Dann haben wir noch B.B. King, der US-amerikanische Blues-Gitarrist und Sänger. Der ist 1925 geboren und 2015 im Alter von 89 Jahren gegangen. Wen haben wir noch? Ah ja, na klar. Der das Geburtstagsständchen jetzt singt. Und das ist in diesem Fall die niederländische Sängerin Luna. Ja, Luna wird heute 52 Jahre alt. Herzlichen Glückwunsch dafür. Und singt tut's jetzt auch bei Lando.

0: Nicht schlecht, wa, Herr Specht? Ja, die Luna, die hat heute Geburtstag und durfte das Geburtstagsständchen singen bei Lando. Ihr Lieben, uhrzeitmäßig ist es jetzt 6:47. Ja, 2 Minuten nach 6:45. Alle, die jetzt auf der Maloche müssen, wünsche ich einen tollen Mittwoch, einen schönen Wochenteiler. Und wir hören es dann Donnerstag früh wieder. Ja, viele hören tatsächlich, wie ich immer zu sagen pflege. Und es stimmt auch tatsächlich so ab 5:30 zu, ja, der letzten Wiederholungsstunde. Da schalten schon etliche ein. Und hören mir noch zu von den Sachen, die ich gestern so erzählt hatte. Ne? Also dann bis morgen und einen schönen Wochenteiler. Alle anderen schön artig zuhören. Jetzt hören wir Peter Kraus und der besingt den Titel, den viele auf der Agenda hatten. Ricky Nelson, Janon Kjeld, René, Collo, Manuela, Silvio Francesco, die Strandjungs, Peter Beil, Gigi Anderson, Phil und John und. Ich rede vom Song Hey! Beziehungsweise ohne Hey, Hello, so fängt's an. Hello, Mary Lou. Hören wir gleich mit Peter Kraus. In wenigen Sekunden geht's los.
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0: Genau, Peter Kraus und Hello Mary Lou hier in meiner Sendung, der Morgen mit Gernot um 6:51, 9 Minuten vor 7 in der Zwischenzeit. Haben wir es. Jetzt gibt es noch so einen Knaller, den auch etliche gesungen haben. Im Original müsste das Rudi Schurig gewesen sein. Irgendwann Ende der 40er, 48 oder so, 1948 hat er das Ding im Original gesungen und dann viele, viele andere haben das Ding schon nachgesungen. Auch Instrumentalfassungen ohne Ende von verschiedensten Interpreten gibt es. Wir hören diesen Titel jetzt mal von den Flippers. Die Rede ist von den legendären Capri-Fischern.
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Ja, Rudi Schurike war der erste Künstler, der diese Nummer gesungen hatte. An Volksmusik. Volkstitel ist das. So, Volksmusiktitel? Volksmusik? Volkstitel. So, jetzt haben wir es. Okay, wie auch immer. Die Helga Hahnemann, die macht jetzt das Schlusslicht. Einen Sechser im Lotto hätte sie gerne. Ja, wer nicht. Wir haben es 6 Uhr und 56 Minuten, 4 Minuten vor 7. Gleich gibt es die Nachrichten, Sport und Wetterbericht in kompakter Variante. Und dann hören wir uns zur zweiten Stunde wieder. Weil das heißt, der schon wieder. Oder so ähnlich zumindest. Bis gleich, ihr Lieben. Dranbleiben!

0: 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Es ist 7 Uhr. 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
2: Im Studio Holger Dilk. Schönen guten Morgen. Menschen mit wenig Geld sollen wegen hoher Energiepreise gezielter entlastet werden. Das verlangen Verbraucherschützer. Sie halten dagegen einen neuen Tankrabatt für den falschen Weg. Mehr von Dirk Justes.
3: Ramona Popp vom Verbraucherzentrale Bundesverband fordert Hilfen für Haushalte, die Energiekosten kaum noch stemmen können. Der Neuen Osnabrücker Zeitung sagte sie, Entlastungen dürften sich nicht nur auf Sprit konzentrieren. Die Spediteure in Deutschland fordern eine Preisobergrenze für Kraftstoffe wie etwa in Belgien. Verbandsprecher Dirk Engelhardt sagte der Augsburger Allgemeinen, dass hilft nicht nur Unternehmen, sondern schützt auch die Verbraucher vor übermäßigen Preisanstiegen. Kanzler Merz hat wegen hoher Spritpreise Entlastungen angekündigt.
2: Welche Regeln sollen in Europa für Kinder und Jugendliche auf Social-Media-Plattformen gelten? EU-Kommissionspräsidentin von der Leyen stellt am Vormittag ihre Pläne vor. Gisa Weber.
4: Es wird ein abgestuftes Modell erwartet. Für unter 13-Jährige wären dabei Insta, TikTok und Co. tabu. Ab 13 gibt es dann schrittweise mehr und mehr Zugang zu Social Media, teils mit elterlicher Erlaubnis und altersgerechten Versionen. Durchgesetzt werden soll das mit einer Altersüberprüfung. Morgen folgt dann der konkrete Gesetzesvorschlag. Bis die Regeln greifen, wird es dann noch dauern. Erst beraten dann noch das EU-Parlament und die Mitgliedstaaten über die Vorschläge.
2: Die teuren Maskenkäufe während der Corona-Pandemie sind wieder einmal Thema. Heute beschäftigen sie den Bundesgerichtshof. Lieferanten hatten den Bund verklagt, weil der Käufe zu einem fixen Preis garantiert hatte, dann aber wegen angeblicher fehlerhafter oder verspäteter Lieferung nicht zahlen wollte. Deutschland und die USA wollen in Sachen Verteidigung enger zusammenarbeiten. Verteidigungsminister Boris Pistorius hat dazu eine Absichtserklärung mit seinem Amtskollegen Pete Hegseth unterschrieben. Heute nimmt Pistorius in den USA einen neuen Kampfjet für die Bundeswehr in Empfang. Wie gesund sind die Pflanzen auf der Erde? Das will die Europäische Weltraumorganisation ESA mit einem neuen Satelliten überwachen. Der nimmt sonst nicht sichtbares Rotlicht wahr, also kann quasi in die Pflanzen hineinschauen. Daraus lässt sich dann ableiten, ob zum Beispiel mehr gewässert oder anders gedüngt werden soll.
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5: Mit KI-Support. Viele Wolken gibt es heute Morgen erstmal und dazu kann es immer mal wieder regnen. Vereinzelt sind auch Gewitter dabei. Im Lauf des Tages ziehen die Schauer rüber Richtung Osten. Nachmittags wird's an den Alpen mit teils kräftigen Gewittern richtig ungemütlich. Später dort sogar länger Regen. Sonst bleibt's oft trocken bei 18 bis 24 Grad. Morgen erst noch viele Wolken, später freundlicher und meist trocken, maximal bis 24 Grad.

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0: Qu'est-ce qu'elle a? Die französische Variante, ja? Ihr werdet mit Sicherheit die Melodie erkannt haben. In Deutsch singt sie den Titel selbstverständlich auch. Und zwar, was hat sie, was ich nicht habe? Katja Epstein war der Opener der zweiten Stunde meiner Sendung
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0: Mittwoch ist heute. Mittwoch, der 16. September 2026. Ihr hört wie immer die Sendung Der Morgen mit Gernot. Dies Montags bis Freitags live gibt von 6 bis 9 Uhr. Und unlive von 3 Uhr in der Nacht bis 6 Uhr ran immer die Wiederholung vom Vortag. Zur vollen Stunde werdet ihr wie immer informiert bei mir, wie es üblich ist, zur vollen Stunde mit Nachrichten, Sport und Wetterbericht in kompakter Variante. Dann in der 20. Sendeminute gibt es einen kleinen Beitrag meinerseits und um halb die Wetteraussichten. 10 nach halb so circa plus minus Peng. Gucken wir, wer heute Geburtstag hat. Musikalischerseits seid ihr es gewohnt, ne, die mir langjährig zuhören, aber ich muss es immer wieder mal sagen, weil es immer wieder neue Hörer gibt. Ja? Ich freue mich darauf, die alteingesessenen können es schon mitsingen, aber es ist nun mal so, man muss ja für alle die Informationen darreichen. Darreichen gefällt mir sehr gut, hier fällt mir wieder sehr gut. Ja? Füttern soll man ja nicht sagen, also darreichen, gut. Okay, zumindest gibt es bei mir immer einen deutschsprachig gesungenen, gefolgt von einem nicht deutschsprachig gesungenen Titel. Dazwischen die aktuelle Uhrzeit und das dann immer im Wechsel. 7 Uhr und 8 Minuten haben wir es. 8 Minuten nach 7 und nach Katja Epstein in Französisch gibt es was Deutsches mit Wenke Mürre. Sie meint eine Mark für Charlie. Aha, naja, am Titel, an der Titelzeile könnt ihr schon erkennen, dass das Ding ein bisschen älter ist, ne? Wie lange haben wir den Euro jetzt? Seit 2002, wa? 1. Januar 2002? Ich glaube, ja, da wurde der dann eingeführt. Okay, Wenke Mürre ist noch bei der Mark. Ja, die gute alte deutsche Mark. Schön, dass ihr da seid. Moin, moin und danke fürs Einschalten.

0: Genau, Charlie ist pleite. Oder hat sie so gerne das Pleite? Ja, könnte auch sein. Egal. Es gibt ja viele, die in der Zwischenzeit ein bisschen gucken müssen auf den Euro. In diesem Fall nicht mehr Mark. Ja, ja, wenn ich mir die Tankpreise angucke, oha. Ja, der Typ da zwischen Februar und April will ja da was gegen machen. Dem ist jetzt aufgefallen, dass die sehr teuer sind. Also, dass der Sprit sehr teuer ist. Was? Nein. Ist doch Quatsch, da geht doch noch was nach oben. Also 3 Euro für einen Liter würde schon gehen, oder, Herr Baron von Münchhausen? Ja, ich sag euch auch warum, weil der muss es ja nicht bezahlen. Der hat in seinem Leben noch nie Benzin selber bezahlt. Nee, dann macht er der Steuerzahler für ihn, wenn er hin und her gekutscht wird. Wir hören Vanity Fair und Rock'n'Roll is back um 7 Uhr und 13 Minuten, 2 Minuten vor Viertel 8.
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0: Vanity Fair und Rock'n'Roll is back. Nicht nur der, sondern auch Country Music ist bei mir in der Sendung Der Morgen mit Gernot back. Tatsächlich, Truckstop hören wir aus dem Album Ein Stückchen Ewigkeit den Titeltrack. Genau, Ein Stückchen Ewigkeit. Gleich, in wenigen Sekunden geht's los. Wir haben 7 Uhr und 16 Minuten, eine Minute nach Viertel 8.
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0: Ein Stückchen Ewigkeit, das Album, ja, und hier den Titeltrack daraus mit gleichnamigen. Logisch, weil es ja der Titeltrack ist, da muss er ja gleich haben, ne? Gleich heißen. Truckstop um 7:21 Uhr, das 9 Minuten vor 7:30 haben wir es. Der versprochene Beitrag, den hören wir jetzt. Und dann gibt's Eruption mit Runaway. Ach ja, da war doch die Musik tanzbar. Eine 27-jährige Briefträgerin ist in Leverkusen völlig grundlos von einer jähzornigen Rentnerin verprügelt worden. Nach Polizeiangaben vom letzten Donnerstag hatte die etwa 70-jährige alte Seniorin die Postbedienstete zunächst mit den Worten »Verpiss dich, du wirfst die Post sowieso falsch ein« auf der Schwelle des Mietshauses empfangen. Dann griff die tobsüchtige Frau zu einem Besenstiel und schlug die Jüngere damit so, dass sie samt Postsack flüchten musste.
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0: Schöne Nummer, ne? Von Eruption. Ja, nachgesungen. Aber hier dargestellt, Runaway. Schöne Nummer. 7 Uhr und 26 Minuten haben wir es in der Zwischenzeit. 4 Minuten vor 7:30. Lucy Lectric. Ah, so heißt sie. Lectric. Lecky Tegen, Meister der flinken Zunge oder Gernot? Lucy Lectric. Hey, Süßer. Ja, und keine Panik, liebe Eltern, die Sendung bleibt jugendfrei. Nur, dass der nächste Titel aus dieser Rubrik ist...
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0: Lucy Lectric, hey Süßer, hier in der Sendung Der Morgen mit Gernot. 7 Uhr und 30 Minuten haben wir es, genau halb 8, exakt Halbzeit meiner Sendung Der Morgen mit Gernot. Auch Halbzeit der zweiten Stunde und auch Halbzeit der ganzen Woche. Was für eine Halbzeit. Mein lieber Mann, wir hören jetzt die Wetteraussichten, ein paar Verbrauchertipps, wie immer, können sich anschließen. Und dann gibt's Elena Miles und Black Velvet. Aber zunächst das Wetter.
1: Mit KI-Support. Viele Wolken gibt es heute Morgen erstmal und dazu kann es immer mal wieder regnen. Vereinzelt sind auch Gewitter dabei. Im Lauf des Tages ziehen die Schauer rüber Richtung Osten. Nachmittags wird es an den Alpen mit teils kräftigen Gewittern richtig ungemütlich. Später dort sogar länger Regen. Sonst bleibt es oft trocken bei 18 bis 24 Grad. Morgen erst noch viele Wolken, später freundlicher und meist trocken, maximal bis 24 Grad.

0: Elena Miles und Black Velvet. Hier um 7:36, 6 Minuten nach 7:30. Jetzt gehen wir mal wieder in die neue Deutsche Welle-Zeit. Da müsste ich eigentlich noch mal ein paar Titel raussuchen. Da gibt es ja noch etliche mehr, wie ich in der Rotation habe. Ich werde mal gucken. Am Wochenende nehme ich mir mal die Zeit und guck mal, was man da alles noch so rauskramen kann. Denn die war ja recht groß und breitfächerig, ne? Über mehrere Jahre. Wann fing das an? So Ende 81, so da die ersten Titel. Und dann bis hoch nach 86, ne? So circa 5 Jahre mit der Hochzeit 1983, ne? Die neue Deutsche Welle. Ja, Joachim Witt hören wir mit dem Goldenen Reiter.
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Die georgisch-britische Sängerin und Musikerin Katie Melua, ja, die wird heute 42 Jahre alt, am 16. September 1984 geboren. Wer hat noch heute am 16. Geburtstag? Alexis Bledel, ja, die US-amerikanische Schauspielerin und Fotomodell, wird heute 45 Jahre alt. Wen haben wir noch? Auf der Bratpfanne? Nein, auf der Pfanne. Ja. Immer mit der Ruhe. Ha, David Copperfield, der US-amerikanische Illusionist, der wird heute 70 Jahre alt. Ja, schöne Zaubertricks. Manche sind heute noch als Geheimnis, wie er das gemacht hat. Naja, sonst wären es ja keine Zaubertricks, ne? Der US-amerikanische Schauspieler Mickey Rourke, der wird heute ganze 74 Jahre alt. Auch da herzlichen Glückwunsch. Und der deutsche Politiker Oskar Lafontaine, ja, seines Zeichens auch Partner von der Frau Wagenknecht. Ja, der wird heute 83 Jahre alt. US-amerikanischer Schauspieler Peter Falk, den kenne ich auch noch von Klumbumbus, genau. Der hätte heute auch Geburtstag gehabt, ist aber im Alter von 83 Jahren 2011 von uns gegangen. B.B. King, der US-amerikanische Blues-Gitarrist und Sänger, der wäre auch heute dran mit Geburtstag. Der ist allerdings auch 2015 mit 89 Jahren verstorben. Wer singt? Die Luna. Die Luna singt, die niederländische Sängerin, die wird heute 52 Jahre alt. Und das Geburtstagsständchen, ja, einer ihrer bekanntesten Songs, denke ich mal, Bailando. Hören wir uns jetzt an. Musik.

0: Luna war das. Luna und der Titel bei Lando hier in der Sendung Der Morgen mit Gernot. 7 Uhr und 47 Minuten haben wir es jetzt. 2 Minuten nach 7:45 haben wir es. Einer seiner ersten Titel, mit denen er richtig erfolgreich war. Naja, eigentlich kann man es gar nicht so anmoderieren. Der hat ja schon weit vorher, der nächste Interpret, Musik geschrieben für andere, für seine Mitstreiter und auch für sich selber, dann auch mit einem anderen Pseudonym. Aber wie es dann so richtig losging unter seinem bekanntesten Namen, nämlich Gigi Anderson, da war unter anderem ein Titel bei, der hieß Mädchen, Mädchen und der ist bis heute sehr, sehr, sehr gerne gehört und gespielt. Hören wir gleich in wenigen Sekunden.
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0: Flotter Disco Fox. Zum Wachwerden und gute Laune bekommen, leichtes Schmunzeln oder auch Mitwippen des linken und rechten großen Zehs. Gigi Anderson, seines Zeichens, ja, Musikvirtuos im wahrsten Sinne des Wortes. Mädchen. 7:51 haben wir es, 8:09. Wer auch Ahnung hat, wie man Musik komponiert, ist Dieter Bohlen. Ob ihr es nun glaubt oder nicht, aber es ist halt so, ne? Wenn nicht, wir gucken alle gemeinschaftlich auf sein Bankkonto. Ja, Gernot hat immer recht, sage ich doch. Blue System hören wir jetzt mit Dam Dam. So sieht's aus. Ich mag den Dieter ganz gerne und seine Musik. Ja, und wer nicht, der muss eben halt die nächsten 4 Minuten und 13 Sekunden leiser machen und dann wieder lauter.
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0: Ja, am frühen Morgen so schön tanzbare Rhythmen. Ist genau das Richtige zum Munterwerden, zum flotten Munterwerden und ein bisschen Grinsen im Gesicht reinbekommen. Richtig. Blue System und Dum Dum. Ja, nicht ganz so häufig gespielt, ne? Fällt mir da ein bei dem Song. Andere Titel von Blue System oder auch Modern Talking werden rauf und runter gedudelt. Der hier nicht ganz so häufig. Macht nichts, deswegen trotzdem eine schöne Nummer. Als letztes haben wir noch Uwe Busse und der besingt den Sommer 76. An den kann ich mich sehr wohl entsinnen. Da gab es noch so einen Klimawandelmüll und so einen Schwachsinn alles nicht. Und trotzdem war er heiß. Ja, mit 40 Grad. Den noch bis ran an die Nachrichten, Sport und Wetterbericht. Und dann hören wir uns zur dritten und letzten Stunde wieder. Bis gleich, ihr Lieben.
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0: die Zeit. Es ist 8 Uhr. 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
2: Im Studio Holger Dilk, schönen guten Morgen. In der Debatte über die hohen Spritpreise meldet sich auch das Handwerk zu Wort. Der Sächsische Handwerkstag etwa fordert, dass Diesel für Gewerbetreibende vergünstigt wird. Andreas Brzezinski vom Handwerkstag sagt:
3: Das führt dazu, dass die Kaufkraft geringer wird im gesamten Land. Das führt aber auch dazu, dass Handwerk immer weniger Aufträge hat und Leistungen im Handwerk immer teurer werden. Die Politik ist gefordert, hier zu handeln.
2: Bundeskanzler Merz hat inzwischen Entlastungen angekündigt. Er will verschiedene Steuern und Abgaben in den Blick nehmen, hat aber noch keine konkreten Maßnahmen genannt. Die teuren Maskenkäufe während der Corona-Pandemie sind wieder einmal Thema. Heute beschäftigen sie den Bundesgerichtshof. Colin Mock, worum geht es vor dem BGH genau?
4: Ausnahmsweise nicht darum, dass 5,7 Milliarden Masken gekauft wurden, nur damit ein Großteil wieder vernichtet wird, sondern um die Preisgarantie vom damals von Jens Spahn geführten Gesundheitsministerium. Maskenlieferanten verklagen den Bund, weil der in manchen Fällen wegen angeblich fehlerhafter oder verspäteter Lieferungen nicht zahlen wollte, obwohl es eben diesen fixen Preis für Masken gab. Verhandelt wird heute über 4 Fälle. Es geht aber um Hunderte und mehr als 2 Milliarden Euro. Das BGH-Urteil könnte für den Rest dementsprechend wegweisend und für den Bund recht teuer werden.
2: Kanzler Merz reist kommende Woche nicht zur UN-Generaldebatte nach New York. Seine Anwesenheit in Berlin sei notwendig, heißt es aus Regierungskreisen. Nach der heftigen Wahlniederlage seiner CDU in Sachsen-Anhalt steht Merz unter Druck. Am Sonntag wird in Mecklenburg-Vorpommern und Berlin gewählt. Auch hier sehen die Umfragen für die CDU alles andere als rosig aus. Für den Wahlabend hat Merz das Parteipräsidium zu einer Sitzung eingeladen. Deutschland und die USA wollen in Sachen Verteidigung enger zusammenarbeiten. Verteidigungsminister Boris Pistorius hat dazu eine Absichtserklärung mit seinem Amtskollegen Pete Hegseth unterschrieben. Heute nimmt Pistorius in den USA einen neuen Kampfjet für die Bundeswehr in Empfang. In ganz Europa soll es einheitliche neue Social-Media-Regeln für Kinder und Jugendliche geben. Die EU-Kommission stellt dazu heute ihre Pläne vor. Erwartet wird ein Stufenmodell. Damit das alles funktioniert, braucht es eine Altersüberprüfung. Datenschützer sehen das kritisch.
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5: Mit KI-Support. Viele Wolken gibt es heute Morgen erstmal und dazu kann es immer mal wieder regnen. Vereinzelt sind auch Gewitter dabei. Im Lauf des Tages ziehen die Schauer rüber Richtung Osten. Nachmittags wird es an den Alpen mit teils kräftigen Gewittern richtig ungemütlich. Später dort sogar länger Regen. Sonst bleibt es oft trocken bei 18 bis 24 Grad. Morgen erst noch viele Wolken, später freundlicher und meist trocken, maximal bis 24 Grad.

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0: Was ist er inzwischen? 84 oder so, ne? Der Kanadier Paul Anka mit Dance on Little Girl. Der hat sich seine Songs schon im frühen, zarten Alter von 14 Jahren oder so selber geschrieben. Und das erfolgreich über Jahrzehnte, wie wir ja wissen. War der Opener der dritten Stunde meiner Sendung.
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0: Mittwoch ist heute. Mittwoch, der 16. September 2026. Ihr hört wie immer die Sendung, die Kultsendung. Der Morgen mit Gernot. Ja, ja, ja. Sprichst du nach 7 Jahren schon über Kult? Ja. Der alte Sack hinter den beiden Mikrofonen. Richtig, richtig. Meine Sendung gibt es montags bis freitags, aber von 6 bis 9 live und unlive von 3 Uhr in der Nacht bis 6 Uhr ran. Die Wiederholung vom Vortag. Zur vollen Stunde, wie es sich gehört, in einer Radiostunde, die ja strukturiert ist, ne, gibt es Nachrichten, Sport und Wetterbericht und kompakter Variante in der 20. Sendeminute. Da gucken wir mal nach einem kleinen Beitrag. Und um 9:30 werde ich die Daten vorlesen, die mir der Wetterforschcode aus Berlin-Tegel zuschanzt. 10 Minuten nach 9:30 gucken wir, wer heute Geburtstag hat. Und musikalischerseits der stete Wechsel von deutsch in nicht-deutsch gesungenem Liedgut. Und dazwischen, da erzählt der Moderator ein vom Pferd und die aktuelle Uhrzeit. 8 Uhr und, na, 8 Minuten gleich, 8 Minuten nach 8. Ihr hört eben Paul Anka mit Dance on Little Girl in Englisch, somit gibt's was Deutsches. Der Song, den wir hören, ist in Englisch auch zu hören von den Riveras, ne? Joe Jones hat das Ding, glaube ich, auch gesungen, aber die Riveras eher richtig bekannt gemacht. California Sun. Wir hören die Nummer jetzt von Benny Quick in Deutsch. Zuvor stelle ich mich nochmal vor, für den Letzten, der immer noch nicht weiß, wer hier an den beiden Mikrofonen sitzt, und dann singt der Benny.
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1: Benny Quick war das. Benny Quick mit California Sun. Hier in der Sendung der Morgen mit Gernot. 8:11 haben wir es. 8:09. Duran Duran sind ja durchaus bekannt geworden. Ihr bekanntester Song ist Wild Boys. Ne? Sie haben aber noch den einen oder anderen Nachhit erreicht. Nicht ganz so erfolgreich. Aber dennoch, ja, im Radio des Öfteren gespielt gewesen damals. The Reflex, den hören wir uns jetzt an von Duran Duran, Musik aus den 80ern.

0: Duran Duran mit The Reflex um 8 Uhr und nach gleich 16 Minuten, eine Minute nach Viertel 9 haben wir es in der Zwischenzeit. Die Formation Smokey ist ja durchaus bekannt, ja. Was, kennt ihr dich, Smokey? Bist du erst 15, wa? Wie auch immer. Der Titel Dingens hieß der nicht. Der hieß O'Carroll. O'Carroll, der ist durchaus einer der bekanntesten Songs von Smokey. Den gibt's auch in Deutsch und zwar mit dem unvergessenen Peter Alexander jetzt gleich zu hören. Die Firma. Ja, und wenn ich da den Text ganz genau so reinhöre, dann merke ich, es hat sich nichts verändert in der heutigen Zeit. Das sind doch genau die gleichen Sachen, die so auffallen in einem Großbetrieb wie damals, als der Song rauskam.
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0: Der unvergessene Peter Alexander mit der deutschen Fassung vom Smokies Song Oh Carol, die Firma. 8 Uhr und 21 Minuten haben wir es, 9 Minuten vor 8:30 in der Zwischenzeit. Jetzt gibt es ein bisschen Funky Music mit der Vorzeigeformation, könnte man sagen, bei Funky Music, Kool & The Gang und Let's Go Dancing, Ooh-la-la und sowas alles. Singen die jetzt. Aber zuvor hören wir uns den Beitrag an, den ich versprach. Gedanken an Sex sollen nach einer neuen Studie gegen Schmerzen helfen. Je wilder, detailreicher und plastischer die Fantasien, umso größer sei die schmerzlindernde Wirkung, berichtete das Hamburger Magazin Mansfield am Montag. Zu diesem Ergebnis sei eine Untersuchung des Johns Hopkins Universität in Baltimore gekommen. Studienleiter Peter States erklärte dem Blatt, Schmerz wird vom Thalamus im Gehirn gesteuert, genau so wie sexuelle Fantasien. Ein starker positiver Reiz führt dazu, dass einem der Schmerz nicht so schlimm erscheint. Sexuelle Erregung dämpfe das Schmerzempfinden besonders effektiv.
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0: Funky Music vom Feinsten mit Cool and the Gang und Let's Go Dancing hier in meiner Sendung Der Morgen mit Gernot. 8 Uhr und 26 Minuten haben wir es, 4 Minuten vor 9. Jetzt gibt es einen Titel, den man im Sommer eigentlich gar nicht spielen sollte. Wir haben ja noch Sommer, ne? Ja, kalendarisch wird es ja erst am 19. oder 20. oder 21. rum, ne? Und ungefähr in ein paar Tagen, erst Herbst, ne? Aber trotzdem, der Titel ist einfach schön und dann müsste ich ja die ganzen Sommermonate drauf verzichten. Im Frühling auch, kann ich ja nur im Winter spielen. Der Titel heißt Winter in Kanada und wird von Elisa Gabay gesungen, ne? Ja, auch im Sommer, mir egal, ich spiele das und fertig aus Ende.
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0: Elisa Gabay und Winter in Kanada. Nein, ist kein Weihnachtstitel. Bleibt ruhig, es ist ein Wintertitel, ja. Das wäre ja so, als wenn ich dann am 24. Dezember nicht spielen könnte von Gigi Anderson Sommer, Sonne, Cabrio oder so. Oder wäre das Gleiche. Warum nicht, ne? Warum nicht? Ist kein Weihnachtstitel, ne? Nur ein über den Winter besungener Titel. So, ich gucke verächtlich. Der Wetterfrosch Kurt ist verlustig gegangen. Den hat der Frosch geholt. Somit gibt es heute kein ausführliches Wetter. Tut mir ja traurig, ne? Beschwert euch bei dem Wetterfrosch Kurt in Berlin-Tegel. Da schreibt er bestimmt nachher wieder in die WhatsApp-Gruppe rein. Ich habe verpennt. Kick ich hier auf die Uhr. Hä? 8.30 Uhr? Wie kann man um 8.30 Uhr verpennt haben? Doch, Kurt schafft das. Kurt schafft das. Hat er schon mal hingelegt, die Nummer. Wir hören jetzt also das komische künstliche Wetter, raufgesprochene, und dann ein paar Verbrauchertipps. Und Huey Lewis and the News singen dann Heart and Soul. Erst das künstliche Wetter.
1: Mit KI-Support. Viele Wolken gibt es heute Morgen erstmal und dazu kann es immer mal wieder regnen. Vereinzelt sind auch Gewitter dabei. Im Lauf des Tages ziehen die Schauer rüber Richtung Osten. Nachmittags wird es an den Alpen mit teils kräftigen Gewittern richtig ungemütlich. Später dort sogar länger Regen. Sonst bleibt es oft trocken bei 18 bis 24 Grad. Morgen erst noch viele Wolken, später freundlicher und meist trocken, maximal bis 24 Grad.

Huey Lewis and the News und Heart and Soul hier in meiner Sendung. Der Morgen mit Gernot um 8 Uhr und 36 Minuten, 6 Minuten nach 8:30. Spielen wir noch einen schnuckeligen Song und dann gucken wir mal, wer heute Geburtstag hat. Die Formation, die wir jetzt hören,

Katie Melua hat heute Geburtstag. Die georgisch-britische Sängerin und Musikerin wird 42 Jahre alt am 16. September. Heute. Wer hat heute noch Geburtstag? Alexis Bledel, ja, die US-amerikanische Schauspielerin und Fotomodell, wird heute ganze 45 Jahre alt. Sieht doch wirklich gut aus, ne? Wie damals. Ja. Ich kann mich entsinnen an viele US-Serien, ne? Des Weiteren hat wer Geburtstag? Nein, hier, die übergehen wir, die Grünen-Politikerin, die möchte nicht, denn sie will ja Brandmauer. Kriegt sie auch Brandmauer. Ja. Keine Erwähnung, keine Gratulation. Brandmauer ist für alle da, von beiden Seiten. Gerlo, du bist böse. Ja, genau so wie man mir, so ich ihm. So einfach. David Copperfield, der US-amerikanischer Illusionist, wird heute 70 Jahre alt. Ja, tolle Zaubertricks hat er drauf gehabt. Hat er immer noch drauf, denke ich mal. Mickey Rourke, der US-amerikanische Schauspieler, wird heute 74 Jahre alt.

Auch herzlich Glückwunsch dafür. Der BSW-Politiker Oskar Lafontaine wird 83 Jahre alt, seines Zeichens auch der Mann von Sarah Wagenknecht. Peter Falk, der US-amerikanische Schauspieler, wird heute 83, Quatsch, Entschuldigung, Dichter nehmen ist auch vorbei. Der hätte heute Geburtstag gehabt und ist mit dem Alter von 83 Jahren 2011 verstorben. B.B. King sei noch zu erwähnen, der US-amerikanische Blues- und Gitarrist bzw. Sänger, hätte heute auch Geburtstag gehabt und ist 2015 von uns gegangen, 89 Jahre geworden. Geburtstagsständchen singt heute die Luna. Die Luna ist eine niederländische Sängerin und wird heute ganze 52 Jahre alt. Singen tut sie einen ihrer bekanntesten Songs, habe ich in den letzten beiden Stunden auch gespielt, weil ich den ganz gut finde. Ne? Und ich weiß ja, dass nicht alle drei Stunden lang mir zuhören. Viele schalten erst in der letzten Stunde ein und die wollen ja auch so einen schönen schnuckligen Song von ihr hören. Bailando, ne? Habe ich rausgesucht. Bitte.

0: Luna, Geburtstagskind des Tages mit bei Lando. Die niederländische Sängerin hat heute Purzeltag, wird heute 52 Jahre alt. Allen anderen Geburtstagskindern vom 16. September alles, alles Liebe und wie sage ich aber ab und zu mal, trinkt einen mit im Namen der Ortsgruppe Goldbrand für mich. Genau, Prost, ich zoll ja nicht, ne? Aber ein kennen wir noch, ne? Genau, Roberto Blanco ist jetzt dran und er singt einen Song, Nana, Hehe, Goodbye, kennen wir von Steam, ja, genau, Kiss him Goodbye. Und das hier in Deutsch, bitteschön, Roberto Blanco.
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0: Die Formation Steam sang das Ding in Englisch im Original und Roberto Blanco eine deutsche Cover-Variante. Na, na, na, hey, hey, kiss him goodbye war das Original. 8:51 Uhr. Wir nehmen ja wie immer die zukunftsträchtige Zeit. 9:09 Uhr, also haben wir's. Jetzt kommt mal ein Titel von Modern Talking, der nicht allzu häufig im Radio zu hören war. Ich finde ihn aber trotzdem spielenswert. Just We Two, Mona Lisa heißt der Song. Und da ist er schon.
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0: Modern Talking, als die Welt noch in Ordnung war, mit Thomas Anders und Dieter Bohlen. Just We Two. Ist doch eine schöne Nummer, ne? Ja, ist richtig nicht allzu oft gespielt im Radio, aber dennoch recht melodisch. Ja, böse Zungen behaupten natürlich, kennst du ihn, kennst du alle, hört sie gleich an. Naja, trotzdem schön. Trotzdem schön. Musik ist halt eine Geschmackssache, wie wir ja wissen. Ihr Lieben, heute um 12 Uhr kann ich einen kleinen Radiotipp abgeben. 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Ja? 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Ich werde ihn jetzt nicht nennen, das wäre unfair gegenüber den anderen 154 Sendern, die meine Sendung der Morgen mit Gernot gebucht haben. 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Das Radiofrühstück als Wiederholungssendung heute von 12 bis 14 Uhr mit Conny und Horst. Ich darf mich jetzt verabschieden, wünsche euch einen tollen Wochenteiler. Wir hören uns morgen ab 6 Uhr wieder, wenn es heißt, der schon wieder oder so ähnlich. Ne? Und wer es nicht abwarten kann und nicht ohne mich so schnell auskommt, ja, von 3 bis 6 Uhr gibt es die Wiederholung, morgen früh auch. Ne? Jetzt gibt es noch die Yankees mit dem Titel Halbstark und ich wünsche euch viel Spaß mit den folgenden Radiosendungen. Wie immer mache ich den Fisch und schwimme jetzt davon. Die zünftige Verabschiedung, die ihr kennt, Diener nach links, Diener nach rechts. Tschüss, tschüss ihr Lieben, macht's Schmugge, euer Gernot aus dem wunderschönen, sonnendurchfluteten Märkisch-Oderland. Ehre, wem Ehre gebührt. Tolles Wetter hier.
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0: die Zeit. Es ist 6 Uhr. 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
2: Im Studio Holger Dilk. Schönen guten Morgen. Auf das geplante Social-Media-Verbot für unter 13-Jährige in der Europäischen Union gibt es unterschiedliche Reaktionen. Die Kinderrechtsorganisation Five Rights begrüßt die Pläne grundsätzlich. Verbraucherschützer halten Altersgrenzen allein aber für zu wenig. Gisa Bieber.
3: Die Verbraucherzentrale kritisiert vor allem die Geschäftsmodelle der Plattform. Auch Erwachsene litten unter Suchtgefahren und Hassrede im Netz. Sie fordert Änderungen der Regeln für alle Nutzer. Die EU will soziale Netzwerke für unter 13-Jährige verbieten. 13- und 14-Jährige sollen eingeschränkte Profile nutzen dürfen. Eigene Accounts soll es erst ab 15 Jahren geben. Heute will EU-Kommissionschefin von der Leyen einen Gesetzesvorschlag vorlegen.
2: Die Europäische Union will weiter gegen die Paketflut aus dem Ausland kämpfen. Ab November wird eine neue Bearbeitungsgebühr fällig. Die Online-Händler müssen sie zahlen. Colin Mock.
4: Sie könnte bei 2 Euro pro Päckchen liegen. Die genaue Höhe ist aber noch unklar. Seit Juli müssen Pakete unter 150 Euro auch schon verzollt werden. Die EU nimmt damit Plattformen wie Temu, Shein oder AliExpress ins Visier. Viele Menschen bestellen bei den Billighändlern. Entsprechend viel hat der Zoll auch zu tun. Letztes Jahr waren es 6 Milliarden Pakete. Der Großteil davon kommt aus China.
2: Deutschlands Digitalbranche wird immer wichtiger. Rund 480 Milliarden Euro hat sie zuletzt erwirtschaftet, zeigt eine Analyse des Bundesverbands Digitale Wirtschaft. Das ist doppelt so viel wie die Automobilbranche. Das Ozonloch über der Antarktis schrumpft. Vergangenes Jahr war es so klein wie nur selten seit den 90er Jahren. Die Weltwetterorganisation erwartet, dass sich die Ozonschicht der Erde in den kommenden Jahrzehnten komplett erholen könnte. Etwa weil bestimmte Schadstoffe mittlerweile länger schon verboten sind. Der neue Fußball-Bundestrainer Jürgen Klopp präsentiert heute seinen ersten Kader. Es wird erwartet, dass er für die anstehende XXL-Länderspielpause mit 4 Nations League-Partien mehr Spieler mitnimmt als üblich. In genau einer Woche geht es los mit dem Klassiker gegen die Niederlande. In der Fußball-Europa League ist Bayer Leverkusen mit einem Heimsieg in die Ligaphase gestartet. Gegen den slowenischen Meister Celje gewannen die Leverkusener 2:0. Hoffenheim spielt heute Abend auf der griechischen Insel Kreta.
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5: Mit KI-Support. Wolkig ist es heute, dazu gibt es im Südostbayern erst noch Regen, der dann nach und nach nachlässt. An der Nordsee kommen ab und zu Schauer runter, sonst bleibt's meist trocken, bevor später mehr Wolken aufziehen und Regen nachlegt. Die Höchstwerte liegen bei 17 bis 24 Grad. Morgen geht's mit Sonne und Wolken weiter, vereinzelt mit Schauern oder etwas Regen, maximal 23 Grad.

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0: herzvolle Musik mit einem klassischen Einschlag so ein bisschen. Ja? Die Honey Drippers und Sea of Love als Opener meiner Sendung
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0: Der 17. ist heute. Donnerstag, der 17. September 2026. Wie immer hört ihr die Sendung Der Morgen mit Gernot, die es live gibt, Montag bis Freitag von 6 bis 9 und als Wiederholungssendung am folgenden Tag bzw. in der folgenden Nacht dann immer von 3 bis 6 Uhr zu hören. Zur vollen Stunde, sprich die Sendung beginnt immer dann mit Nachrichten, Sport und Wetterbericht. In der 20. Sendeminute haben wir einen kleinen Beitrag drin, um halb dann die Wetteraussichten und 10 nach halb gucken, weil wir heute Geburtstag hat. Musikalischerseits der strikte Wechsel von deutsch in nicht deutsch gesungenem Liedgut, nenne ich Fairnessfilter, denn wir haben so viele deutsche Interpreten, die auch ganz gerne irgendwo eine Plattform haben wollen. Krise, hier bei mir wird deutsch deutsche Musiker noch gespielt. So soll's sein. Wir haben 6 Uhr und 8 Minuten, gleich 9 sogar. Ja, gleich 9. Ein paar Sekündchen fehlen noch, 9 Minuten nach 6. Und nach den Honey Drippers hören wir Freddie Quinn mit einer deutschen Fassung vom Morning Sky Song hier von den niederländischen Formationen George Baker Selection. Ne? Hier in einer deutschen Fassung. Schön, dass ihr da seid. Schönen guten Morgen. Der Gernot hier an den beiden Mikrofonen.

0: Das war's schon. Schluss, aus, Ende, ne? Die George Baker Selection im englischen Original Morning Sky und hier Freddie Quinn mit einer deutschen Fassung. Wir haben 6 Uhr und 12 Minuten, 3 Minuten vor 6:45. Madness mit Our House hören wir jetzt. Schöne Mucke aus den 80ern.
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0: Genau, das Haus mitten auf der Straße. Our House und Madness hier in der Sendung der Morgen mit Gernot um 6 Uhr und 16 Minuten, eine Minute nach Viertel Siemamas. Nino De Angelo ist mal wieder dran. Nein, nicht mit Jenseits von Eden, der hat ja auch noch ein bisschen mehr auf der Pfanne. Unter anderem den schönen Titel Flieger. Ja? Hier die Erstaufnahme. Ich finde die Neuaufnahme von ihm nicht so schön. Aber ihr wisst ja, Musik ist eine Geschmackssache. Hier das Original vom Fliegerlied, hätte ich beinahe gesagt. Nee, Flieger heißt es nur hier. So, hören wir gleich, in wenigen Sekunden geht's los.
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0: Ach, was schön. Nino D'Angelo und der Flieger hier in der Sendung der Morgen mit Gernot um 6 Uhr und 20 Minuten, 10 Minuten vor 6:30. Jetzt gibt's den Beitrag, den versprochenen, und dann Juicy Newton und Queen of a Heart. In Deutsch gibt's das Ding auch, und zwar von Knickerbocker, ne? Puppi oder so ähnlich. Zeig mir jetzt dein wahres Gesicht, ne? Dave Edmonds singt das Ding auch. Queen of a Hearts, hier mal die Variante mit Juicy Newton. Aber erst der Beitrag. Der BH gegen Übergewicht. Normalerweise soll ein BH gut sitzen, leicht zu öffnen sein und der Trägerin einen sexy Dekolleté zaubern. Die neueste Erfindung von Microsoft Research kann allerdings noch viel mehr. Denn dieses Wunderding hält Frauen von pfundigen Fressattacken ab. In dem Dessous-Stück sind Sensoren eingebaut, die den Herzschlag der Trägerin messen. Denn Forscher haben herausgefunden, dass bei Fressattacken der Herzschlag rasend ansteigt. Misst der BH einen schnellen Herzschlag, gibt er sofort eine Meldung an das Handy weiter. Diese App warnt die BH-Trägerin sofort und ermahnt sie, die Finger vom Kühlschrank zu lassen. Ganz ausgefeilt dürfte diese Diäterfüllung allerdings nicht sein. Immerhin kann ein sexy BH auch zu zwischenmenschlichen Situationen führen, die mehr mit Erotik als mit Appetit zu tun haben. Und bekanntlicherweise steigt beim zärtlichen Tete-a-Tete der Herzschlag auch rapide an.
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0: Flotte Mucke zum Wachwerden mit Queen of Our Hearts, Juicy Newton hier. Um 6 Uhr und 25 Minuten, genau 5 Minuten vor halb 7 haben wir es in der Zwischenzeit. Marianne Rosenberg habe ich auch mal sehr viel und gerne im Programm. Wir hören jetzt einen Song, der nennt sich So wie du bist. Ja, im Original ist der von Amanda Lear, ne? Fall of Me. Und hier in der deutschen Fassung Disco-Mucke, so wie einst damals aus dem Radiogerät kam. Ja, ja, lang ist her. Gerne der ewig gestrige macht nichts. Stimmt nicht. Gestern nicht. Vorgestern.
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1: Fall of Me von Amanda Lear. Eine schöne aufgemotzte Variante hier. So wie du bist von der Schlager-Queen. Ja, Schlager-Diva, müsste ja mal fast sagen. Schlager-Diva Marianne Rosenberg. Wir haben 6:30 Uhr, genau 6:30 in der Zwischenzeit. Wir hören jetzt den Wetterbericht. Und wie immer können sich ein paar Verbrauchertrips bei euch anschließen, je nachdem, welchen Sender ihr eingeschaltet habt. Von denen, die meine Morgensendung Der Morgen mit Gernot überträgt. Dann hören wir die Bad Boys Blue, Don't Walk Away, Susan. Genau, aber erst das Wetter.
2: Mit KI-Support. Wolkig ist es heute, dazu gibt es im Südostbayern erst noch Regen, der dann nach und nach nachlässt. An der Nordsee kommen ab und zu Schauer runter, sonst bleibt's meist trocken, bevor später mehr Wolken aufziehen und Regen nachlegt. Die Höchstwerte liegen bei 17 bis 24 Grad. Morgen geht's mit Sonne und Wolken weiter, vereinzelt mit Schauern oder etwas Regen, maximal 23 Grad.

0: Bad Boys Blue, Don't Walk Away, Suzanne, um 6:35 Uhr haben wir es, 5 Minuten nach 7:30. Ihr hört die Sendung Der Morgen mit Gernot, die es montags bis freitags immer von 6 bis 9 Uhr live gibt. Jetzt gibt es den live hätte ich beinahe gesagt, den schade nicht mehr unter uns sein, denn so hätte man es besser vielleicht anmoderieren sollen. Roger Whittaker, ja, ich mag ihn sehr gerne. Ich weiß, dass viele Fans unter euch sind, ja, manche rümpfen die Nase, oh nee. Aber es ist ja nun mal so, dass Musik eine Geschmackssache ist. Ne? Und der eine mag halt Rammstein und der andere AC/DC und der nächste findet Roger Whittaker gut oder auch die Wildecker Herzbuben. So ist es nun mal. Ne? Jedem kann ich es überhaupt nicht recht machen. Bei mir in der Sendung, wisst ihr ja, da gibt es gestandene Unterhaltungsmusik, also die im Radio wirklich rauf und runter gespielt wurde zur damaligen Zeit. Mehrheitlich, ich sage mehrheitlich, nicht ausschließlich, sondern mehrheitlich aus den 4 Jahrzehnten der 50er, 60er, 70er und 80er Jahre. Ne? Roger Whittaker und Tango mit dir. Und so ein bisschen 90er auch. Ne? Ja, naja, warum nicht? Der Titel hier ist hier übrigens aus dem Jahr 87. Ne? Schön darüber, ich kann mich gut entsinnen, wie das Ding damals bei 100,6. So hieß der erste private Radiosender in Berlin. Brandenburg, im damaligen West-Berlin noch anlief, da haben die das Ding rauf und runter gespielt. Ja, na gut. Hier und dann gucken wir mal, wer heute Purzeltag hat.
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Dann gucken wir mal, wer heute Geburtstag hat. Til Schweiger, sein Sohn Valentin Schweiger, wird heute 31 Jahre alt. Wie gesagt, heute der 17. September. Wer hat heute noch Geburtstag am 17.? Unter anderem der US-amerikanische Rapper Flo Rida. Er wird heute 47 Jahre alt. Des Weiteren, wir gucken. Ja, es ist eine ganze Menge. Immer. Man muss aber dann gucken, wen sagt man, wen nicht, wer ist es erwähnenswert und wer nicht. Es gibt ja auch ein paar, wo ich sage, nee, die braucht man nicht erwähnen. Die wollen ja auch nicht, dass andere erwähnt werden. Ne? Die haben ja so eine Art Bandmauer im Kopf. Die lasse ich dann hier weg. Reinhold Messner nicht, der italienische Extrembergsteiger, Abenteurer und Buchautor, feiert heute seinen 82. Geburtstag. Des Weiteren haben wir noch Günther Vielmann. Der deutsche Unternehmer, der hätte heute auch Geburtstag gehabt, ja. 17. September 1939 geboren, verstarb 2024 im Alter von 84 Jahren. Kennen wir. Wen gibt's noch? Stirling Moss, ja, damals ehemaliger britischer Automobilrennfahrer. Eine Eckgröße war das tatsächlich, ne. Der hätte heute auch Geburtstag gehabt, ist 2020 im Alter von 90 Jahren verstorben. Hank Williams, ja, der US-amerikanische Country-Sänger, hätte heute auch Geburtstag gehabt. Und der deutsche Journalist und Fernsehmoderator Robert Lemke, ne, 1913 geboren, verstarb 1989 im Alter von 75 Jahren. Welches Schwein hätten Sie denn gern? Kennen Sie noch? Ja, kennt er den noch? Nee, nicht? Ich ja. Okay, wie auch immer, Billy the Kid, der US-

US-amerikanische Serienmörder und Westernheld. Ach du Schande. 1859 geboren, verstarb 1881 im Alter von 21 Jahren. Trotzdem erinnert man sich an ihn. Naja, er hat eine Menge auf dem Kerbholz, wie man so sagen pflegte, ne? Damals. Singen tut jetzt das Geburtstagsschändchen die US-amerikanische Sängerin und Songschreiberin Anastasia. Sie wird heute 58 Jahre alt. Einen ihrer berühmtesten Hits, der sich dann nennt I'm Out of Love, den hören wir uns jetzt an. Und allen anderen Geburtstagskindern selbstverständlich auch einen wunderschönen Purzeltag.

0: Anastasia, Geburtstagskind des Tages, I'm out of love. Hier in meiner Sendung Der Morgen mit Gernot um 6.47 Uhr. 6:47, 7:15. Alle, die jetzt los müssen auf einmal Loche, wünsche ich einen schönen Donnerstag. Wir hören uns dann morgen wieder. Ja, meistens schalten die so um 5:30 ungefähr ein, sehe ich so viertel, halb sechs. Da mehren sich die Zuschauerzahlen dann praktisch noch in der Wiederholungssendung. Ne? Also, passt gut auf euch auf und danke fürs Einschalten hier am Donnerstag. Die anderen schön artig bleiben und sitzen bleiben und schön zuhören, was der Onkel so drovit quatscht. Mail Jersey hören wir jetzt das Ende der Einsamkeit. Gleich in wenigen Sekunden geht's los.
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0: Mehl Jersey, das Ende der Einsamkeit hier um 6 Uhr und zwar gleich 52 Minuten, 8 Minuten vor 7. Kriegen wir ja noch entspannt zwei Titel hin, wa? Gut, dann gucken wir nochmal in die 80er mit Bananarama und I Heard a Rumor. Rumor, so ist richtig.
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0: I Heard Aroma mit Bananarama hier in der Sendung der Morgen mit Gernot. Haben wir es geschafft? Die erste Stunde ist durch, ihr Lieben. Wir haben 6 Uhr und gleich 56 Minuten sogar, 4 Minuten vor 7. Gleich haben wir Nachrichten, Sport und Wetterbericht, wie ihr es gewohnt seid zur vollen Stunde bei mir. Bis ran an die Nachrichten habe ich noch so ein kleines Schmankerl. Im Original ist das Ding von Smokey, If You Think You Know How to Love. Und wir hören die deutsche Cover-Variante. Und zwar von den Flippers. Ja, richtig gehört. Es ist nur eine Nacht deines Lebens. Guck an, in Deutsch, die Smokey, der Smokey-Titel, so wollte ich sagen. Ne? Und ihr schön artig dranbleiben. Wir hören uns dann zur zweiten Stunde wieder. Bis gleich, ihr Lieben.
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0: die Zeit. 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
2: Im Studio Holger Dilk. Schönen guten Morgen. Die Digitalbranche wird für Deutschland immer wichtiger. Sie trägt mehr und mehr zur Wirtschaftsleistung bei, zeigt eine aktuelle Studie des Bundesverbands Digitale Wirtschaft. Colin Mock.
3: Die Branche hat demnach zuletzt über 480 Milliarden Euro erwirtschaftet. Das sind knapp 12% der gesamten Wirtschaftsleistung und mehr als doppelt so viel, wie beispielsweise die Automobilbranche beisteuert. Rund 9 Millionen Menschen arbeiten in der digitalen Wirtschaft, zum großen Teil dabei in kleinen und mittleren Unternehmen, so die Analyse. Und digital bedeutet längst nicht mehr nur Softwareunternehmen oder Plattformanbieter. Technologie ist ja auch in Industrie, Handel und Co. nicht mehr wegzudenken.
2: Die Ozonschicht der Erde erholt sich offenbar. Das Ozonloch über der Antarktis ist erneut geschrumpft und war 2025 so klein wie nur selten seit den 90er Jahren. Hanna Messerschmidt.
4: Nach Angaben der Weltwetterorganisation hat sich das Ozonloch damit das zweite Jahr in Folge verkleinert. Die WMO sieht darin einen Dauertrend. Sie sagt, innerhalb der nächsten paar Jahrzehnte könnte sich die Ozonschicht komplett erholen. Sie schützt das Leben auf der Erde vor direktem Sonnenlicht. Bei uns in Europa ist die UV-Strahlung, häufigster Auslöser für Hautkrebs, in der Vergangenheit deutlich gestiegen.
2: Das geplante Social-Media-Verbot für Kinder sorgt in der EU für unterschiedliche Reaktionen. Die Kinderrechtsorganisation Five Rights begrüßte die Pläne grundsätzlich. Verbraucherschützer halten reine Altersgrenzen dagegen für zu wenig. Sie fordern Änderungen der Regeln für alle Nutzer, auch für Erwachsene. Die Europäische Union will weiter gegen die Paketflut aus dem Ausland kämpfen. Ab November wird eine neue Bearbeitungsgebühr fällig. Die Online-Händler müssen sie zahlen. Sie könnte bei 2 Euro pro Päckchen liegen, die genaue Höhe ist aber noch unklar. Seit Juli müssen Pakete mit einem Warenwert unter 150 Euro bereits schon verzollt werden. Fußball-Bundestrainer Jürgen Klopp nominiert heute seinen ersten DFB-Kader, weil insgesamt 4 Nations League-Spiele anstehen, werden wohl mehr Spiele als üblich mitgenommen. Schon vorab sind Namen durchgesickert, so winkt etwa Felix Keitel von Aufsteiger SV Elversberg und Kölns Said El-Malat das Debüt. Heimauftakt geglückt. Bayer Leverkusen ist am Abend erfolgreich in die Ligaphase der Fußball-Europa League gestartet. Das Spiel gegen NK Celje aus Slowenien endete 2:0. Hoffenheim ist heute Abend auf Kreta gefordert.
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5: Mit KI-Support. Sonne und Wolken gibt es im Wechsel und dazu kommt vereinzelt Regen runter, der im Südosten eher nachlässt. Später wird es im Nordwesten grauer und zum Abend zieht dann neuer Regen auf. An der Nordsee sind auch mal Schauer dabei und es kann stürmisch werden. Dazu liegen die Höchstwerte bei 17 bis 24 Grad. Morgen geht's ähnlich weiter mit Sonne und Wolken, ab und zu ein Schauer, maximal bis 23 Grad.

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0: Johnny Hates Jazz, Shattered Dreams war der Opener der zweiten Stunde meiner Sendung.
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0: Donnerstag, der 17. September 2026. Wie immer, ihr hört die Sendung Der Morgen mit Gernot, die es montags bis freitags von 6 bis 9 Uhr live gibt und unlive von 3 Uhr in der Nacht bis 6 Uhr ran als Wiederholungssendung vom Vortag. Zur vollen Stunde Nachrichten, Sport und Wetterbericht in kompakter Variante, wie eben gehört. In der 20. Sendeminute ein kleiner Beitrag um halb das Wetter und 10 nach halb gucken, wer heute Geburtstag hat. Musikalischerseits die gute Ausrichtung, immer einen deutschsprachig gesungenen, gefolgt von einem nicht deutschsprachig gesungenen Titel. Dazwischen die aktuelle Uhrzeit und zack ist der Drops so gut wie lutscht. Und wenn ihr ganz artig seid, kriegt ihr noch einen dämlichen Spruch dazu. Den braucht ihr nicht bezahlen, der ist gratis und manchmal total umsonst. Guck an. Catherine Ferry singt 1, 2, 3 und wir haben es 7 Uhr und 8 Minuten, 8 Minuten nach 7. Moin, moin und schlürft schön laut mit dem Kaffee, damit der Nachbar weiß, ah, da gibt's Kaffee, da werden wir mal klingeln, brauchen wir selber keinen kochen.

0: Das war's schon. Catherine Ferry, die hat damit den Grand Prix Eurovision de la Chanson gewonnen. 1, 2, 3, 7 Uhr und 11 Minuten. Haben wir es in der Zwischenzeit? 4 Minuten vor Viertel 8. David Bowie ist mal wieder angesagt. Ashes to Ashes. Na bitte.
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0: David Bowie und Ashes to Ashes. Um 7 Uhr und 16 Minuten, eine Minute nach Viertel 8 haben wir es in der Zwischenzeit. Michelle, abgedankte Schlagerkönigin, hätte ich beinahe gesagt. Sie hat sich ja zurückgezogen aus dem Schlagergeschäft und geht jetzt anderen Verdienstmöglichkeiten nach. Traumtänzerball hören wir von ihr in wenigen Sekunden.
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0: Traumtänzerball. Traumtänzerball, die Michelle hier bei mir in der Sendung, der Morgen mit Gernot. 7 Uhr und 20 Minuten, das ist der richtige Moment für unseren kleinen Beitrag. 10 Minuten vor 7:30 und dann gibt's Huey Lewis and the News und I want a new drug. Ja, ein bisschen rocklastige Klänge, aber erst der Beitrag. Die Britin Denise Carr ist am Montag zu einer 6-monatigen Haftstrafe verurteilt worden, weil sie dem Ehemann ihrer besten Freundin einen Hoden abgebissen hatte. Die 28-Jährige habe dermaßen kräftig zugebissen, dass eine Bewährungsstrafe nicht in Frage komme, sagte Richter Gerald Harkins zur Urteilsbegründung. Carr und ihre Freundin Shelley Hutchinson waren am Oktober ausgegangen. Bei ihrer Heimkehr war zwischen Shelley und ihrem stark angetrunkenen Ehemann Niall ein heftiger Streit ausgebrochen. Als Niall anfing, seine Frau zu würgen, eilte die Denise ihrer Freundin zur Hilfe. Sie biss zu, als Niall sich auf sie setzte, um sie in Schach zu halten. Ihr Anwalt betonte, die Angeklagte habe sich lediglich befreien wollen und nicht gewusst, wohin sie biss. Das Opfer, das an dem Abend Jeans trug, bemerkte den fehlenden Hoden zunächst gar nicht. Erst beim Eintreffen der Polizei wurde das Körperteil unter einem Bild im Wohnzimmer gefunden.
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0: Rocklastige Klänge hier am frühen Morgen mit Huey Lewis and the News and I want a new drug. 7 Uhr und 26 Minuten haben wir es, 4 Minuten vor halb 8. Gibt's heute ein bisschen was fürs Herz an akustischen Klängen? Zusammengereihte Noten werden besungen von Chris Roberts. Hab Sonne im Herzen. Richtig. Und dann gucken wir mal, wie das Wetter ist.
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0: Ja, Klassiker aus den 70ern, Chris Roberts und hab Sonne im Herzen. 7.30 Uhr, ganz genau Halbzeit meiner kompletten Sendung. Der Morgen mit Gernot. 7:30 haben wir's. Die Wetteraussichten hören wir uns jetzt an. Und dann gibt's ein schönes Duett, ja, mit Philip Bailey und Phil Collins. Ja, Easy Lover. Aber erst das Wetter.
1: Mit KI-Support. Sonne und Wolken gibt es im Wechsel und dazu kommt vereinzelt Regen runter, der im Südosten eher nachlässt. Später wird es im Nordwesten grauer und zum Abend zieht dann neuer Regen auf. An der Nordsee sind auch mal Schauer dabei und es kann stürmisch werden. Dazu liegen die Höchstwerte bei 17 bis 24 Grad. Morgen geht's ähnlich weiter mit Sonne und Wolken, ab und zu ein Schauer, maximal bis 23 Grad.

0: Easy Lover mit Philip Bailey und Phil Collins. Hier um 7:36, 6 Minuten nach 7:30 haben wir es. Aus der schönen neuen deutschen Welle, da ist ein Titel gewesen, der ist durchaus heute noch bekannt. Ja, auch bei der Jugend ist das Ding im Ohr, mit Sicherheit. 99 Luftballons von Nena, hier die Originalfassung von früher. Und danach gucken wir mal, wer denn heute Purzeltag hat.
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Der 17. September, 31 Jahre alt und der Sohn von Til Schweiger, Valentin Schweiger. Ja, herzlichen Glückwunsch zum Purzeltag dafür. Des Weiteren, Flo Rida, der US-amerikanische Rapper, wird heute 47 Jahre alt. Auch dort herzlichen Glückwunsch. Des Weiteren haben wir zu verzeichnen den Dingens. Wer ist der Dingens? Na hier, Reinhold Messner. Ne? Reinhold Messner, der italienische Extrembergsteiger, Abenteurer und Buchautor. 82 Jahre wird er heute alt. Auch da herzlichen Glückwunsch. Und der deutsche Unternehmer, den wir durchaus alle kennen, zumindest alle, die eine Brille tragen. Ne? Günther Vielmann, der hätte heute auch Geburtstag gehabt, ist 2024 im Alter von 84 Jahren von uns gegangen. Wen dürfen wir doch durchaus noch erwähnen? Hank Williams, der US-amerikanische Country-Musiker, der hätte heute auch Geburtstag gehabt. Und viele unter euch kennen noch Robert Lemke mit seiner Show. Welches Schwein hätten Sie denn gern? Na, das mit der Brille, schon klar. Deutscher Journalist und Fernsehmoderator, 1913 geboren, verstarb im Alter von 75 Jahren 1989. Singen tut uns jetzt Anastasia einen schönen Song, und zwar, sie wird heute 58 Jahre alt, die US-amerikanische Sängerin und Songschreiberin. 1,50 Meter oder 1,54 Meter ist nur groß. Kannst du mal sehen. Die Kleinen können immer alle gut singen. Ja, ja, ja. Ich bin groß und kann's nicht. Macht nichts. Herzlichen Glückwunsch auch allen anderen, die heute Purzeltag haben. I'm out of love. Hören wir. Hier ist er.

0: Geburtstagskind, Anastasia, I'm out of love, hier in meiner Sendung Der Morgen mit Gernot um 7 Uhr und 46 Minuten, eine Minute nach dreiviertel acht haben wir es in der Zwischenzeit. Die Ace Cats sind mal wieder dran und sie singen den Titel Heute Nacht. Nee, ohne E, heute Nacht nur heißt der Song. Wann war das? 83 oder so? Ich überlege gerade scharf. Könntest du das überhaupt, Gerlot? Ja, nee. Oh, gut überlegt. 1983. Treffer und versenkt. Hab gleich mal nachgeguckt. Stimmt tatsächlich, ne? Bitteschön.
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Rock'n'Roll bzw. Rockabilly aus deutschem Lande, die Ace Cats und heute Nacht. 7 Uhr und 50 Minuten haben wir es, 10 Minuten vor 8. Chicago hören wir mit schöner, herzvoller Musik, ja? You're the inspiration. Ach, was schön aber auch.

0: tolle Stimme hat der Peter Cetera von der Formation Chicago. Here's the Inspiration. Um 7:54, 6 Minuten trennen uns noch vor der 8 Uhr Marke. Gleich gibt's Nachrichten, Sport und Wetterbericht in kompakter Variante. Und bis ran an die solchen hören wir noch eine schöne Nummer. Ihr kennt die Teddybär 1-4, ne? Von Johnny Hill. Wir hören jetzt mal die deutsche Originalfassung mit Franz Josef Steffens. Ja? Der singt den Titel jetzt hier, Teddybär 1-4. Ich würde mich freuen, wenn ihr dranbleibt. Wir hören uns dann nach den Nachrichten zur dritten Stunde wieder. Schön artig sitzen bleiben und entspannt zuhören.
1: Ich bin Polizist und seit Jahren auf der Revierwache 14 im Streifendienst tätig. Als ich an einem Nachmittag der letzten Woche mit dem Peterwagen meine übliche Tour machte, hatte ich ein merkwürdiges Erlebnis. Eine ungewohnte Stimme kam plötzlich aus dem Lautsprecher des Funkgerätes. Ich stellte das Gerät lauter und konnte die Stimme eines kleinen Jungen hören. Hallo, hier ist Teddybär. Könnt ihr mich hören? Bitte melden. Ich war zuerst völlig überrascht. Dann aber antwortete ich, um herauszufinden, was das für ein Junge war und wie er auf die Polizeiwelle kam. Ich nahm das Mikrofon zur Hand und sagte, Hallo? Hallo Teddybär. Ich kann dich sehr gut empfangen. Was kann ich für dich tun? Die Stimme zögerte. Weißt du, eigentlich hat Mutter es mir verboten, das Funkgerät anzufassen. Aber ich habe oft bei meinem Vati zugesehen, wie das Ding funktioniert. Und jetzt bin ich hier zu Hause so allein, dass ich es einfach einmal ausprobiert habe. Weißt du, ich muss einfach mit jemandem sprechen. Ich bin manchmal furchtbar einsam, wenn ich den ganzen Tag hier in meinem Rollstuhl sitze. Meine Beine gehorchen mir nämlich nicht so, wie ich möchte. Und ich werde wohl nie wieder laufen können. Neugierig geworden, unterbrach ich den Jungen. Ja, sag mal, wieso hat dein Vater denn ein Funkgerät? Na ja, sagte Teddybär. Vati hat es bei seiner Arbeit gebraucht. Er war nämlich auch bei der Polizei. Nur, und Teddybärs Stimme stockte ein wenig, als er das sagte. Nur, neulich kam er von einem Einsatz nicht mehr zurück. Jetzt sind Mutter und ich ganz allein. Mutter sagt immer, wir werden es schon irgendwie schaffen, wir zwei. Aber ich bin schon groß genug, um zu merken, dass sie nachts manchmal weint. Ich bin ja auch keine große Hilfe für sie mit meinen kranken Beinen. Was Teddybär mir da erzählte, ging mir mehr zu Herzen, als ich mir zuerst eingestehen wollte. Man erlebt ja so allerhand in unserem Beruf. Aber wie gesagt, das ging mir zu Herzen. Und Teddybär fuhr fort. Vati hat oft zu mir gesagt, eines Tages, wenn du etwas größer bist, wirst du mit mir im Streifenwagen sitzen. Aber daraus wird wohl jetzt nichts mehr werden. Dabei ist das immer mein allergrößter Wunsch gewesen, einmal in einem Polizeiwagen mitzufahren. Doch es genügt mir schon, wenigstens wieder einmal mit einem Polizisten zu sprechen. Ich merkte dem Kleinen richtig seine Enttäuschung an, als er sagte, auf jeden Fall war es schön, mit dir zu reden. Wenn du Zeit hast, kannst du ja irgendwann mal wieder durchrufen. Mach's gut, ich muss aufhören. Meine Mutter kommt bald nach Hause. Und sie soll mich nicht am Funkgerät erwischen. Warte, Teddybär. Gib mir wenigstens deine Adresse, sagte ich. Dann war es still in meinem Lautsprecher. Ich fühlte mich irgendwie elend. Und ich dachte an meinen eigenen Jungen. Aber eines stand sofort für mich fest. Ich musste diesem kleinen Kerl unbedingt helfen. Ich ließ Dienst sein und machte mich auf den Weg zu Teddybärs Wohnung. Kaiserstraße 122 oder 123, hatte er gesagt. Als ich dort ankam, konnte ich es zuerst gar nicht fassen. Bestimmt 30, 40 Streifenwagen parkten auf beiden Seiten der Kaiserstraße. Alle Kollegen hatten Teddybärs Gespräch mit mir gehört und die gleiche Idee gehabt wie ich. Teddybär strahlte, als ein Polizist nach dem anderen mit ihm im Streifenwagen eine Runde um den Block drehte. Endlich war sein großer Wunsch in Erfüllung gegangen. Daddy ließ uns nicht eher gehen, bis er jedem Einzelnen die Hand gedrückt hatte. Als ich an der Reihe war, lächelte er mich glücklich an und sagte: Mach's gut und hab vielen Dank. Wir bleiben in Funkkontakt. Ich ging aus der Tür. Als ich wieder im Streifenwagen saß, merkte ich, dass es für mich höchste Zeit gewesen war zu gehen. Denn Teddybärs Mutter würde jeden Moment nach Hause kommen. Und ich hatte Tränen in den Augen. Ja, ich würde mit dem kranken Jungen in Kontakt bleiben. Ganz bestimmt. Dann wurde ich aus meinen Gedanken gerissen. Wieder kam eine fremde Stimme über das Funkgerät. Hallo, hier ist Teddybärs Mutter. Ich weiß nicht, wie ich es sagen soll. Ich möchte euch allen nur danken. Wir beide, Teddybär und ich. Wir werden immer an euch denken. Alles Gute nochmals. Und danke. Vielen Dank.

0: die Zeit. Es ist 8 Uhr. 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
2: Im Studio Holger Dilk. Schönen guten Morgen. Wer Bahnpersonal angreift, soll härter bestraft werden. Ein entsprechender Gesetzentwurf von Bundesjustizministerin Hubich soll in den kommenden Wochen ins Kabinett. Fabian Hoffmann.
3: Hubich will der Verrohung etwas entgegensetzen, sagte sie den Funke-Zeitungen. Für Angriffe auf Bahnmitarbeiter soll es künftig eine Mindeststrafe von 6 statt bisher 3 Monaten geben. Gleiches gilt für Attacken etwa auf Polizisten, Rettungskräfte, Feuerwehrleute oder Gerichtsvollzieher. Bei der Deutschen Bahn gab es in diesem Jahr im Schnitt 8 Übergriffe gegen Mitarbeiter pro Tag. Trauriger Höhepunkt war die tödliche Attacke auf Zugbegleiter Serkan Çağla in Rheinland-Pfalz.
2: Die Europäische Union will weiter gegen die Paketflut aus dem Ausland kämpfen. Ab November wird eine neue Bearbeitungsgebühr fällig. Die Onlinehändler müssen sie zahlen. Colin Mock.
4: Sie könnte bei 2 Euro pro Päckchen liegen. Die genaue Höhe ist aber noch unklar. Seit Juli müssen Pakete unter 150 Euro auch schon verzollt werden. Die EU nimmt damit Plattformen wie Temu, Shein oder AliExpress ins Visier. Viele Menschen bestellen bei den Billighändlern. Entsprechend viel hat der Zoll auch zu tun. Letztes Jahr waren es 6 Milliarden Pakete. Der Großteil davon kommt aus China.
2: Deutschlands Digitalbranche wird immer wichtiger. Rund 480 Milliarden Euro hat sie zuletzt erwirtschaftet, zeigt eine Analyse des Bundesverbands Digitale Wirtschaft. Das ist doppelt so viel wie die Automobilbranche. Das Ozonloch über der Antarktis schrumpft. Vergangenes Jahr war es so klein wie nur selten seit den 90er Jahren. Die Weltwetterorganisation erwartet, dass sich die Ozonschicht der Erde in den kommenden Jahrzehnten komplett erholen könnte. Etwa weil bestimmte Schadstoffe mittlerweile länger schon verboten sind. Der neue Fußball-Bundestrainer Jürgen Klopp präsentiert heute seinen ersten Kader. Es wird erwartet, dass er für die anstehende XXL-Länderspielpause mit 4 Nations League-Partien mehr Spieler mitnimmt als üblich. In genau einer Woche geht es los mit dem Klassiker gegen die Niederlande. In der Fußball-Europa League ist Bayer Leverkusen mit einem Heimsieg in die Ligaphase gestartet. Gegen den slowenischen Meister Celje gewannen die Leverkusener 2:0. Hoffenheim spielt heute Abend auf der griechischen Insel Kreta.
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5: Mit KI-Support. Sonne und Wolken gibt es im Wechsel und dazu kommt vereinzelt Regen runter, der im Südosten eher nachlässt. Später wird es im Nordwesten grauer und zum Abend zieht dann neuer Regen auf. An der Nordsee sind auch mal Schauer dabei und es kann stürmisch werden. Dazu liegen die Höchstwerte bei 17 bis 24 Grad. Morgen geht's ähnlich weiter mit Sonne und Wolken, ab und zu ein Schauer, maximal bis 23 Grad.

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0: The Jay Giles Band. Central Fort. Die Nummer gibt's auch in Deutsch von Frank Zander. Genau, Spaß ist für alle da. Da hat er auch tatsächlich recht. Ihr Lieben, herzlich willkommen zur dritten und letzten Stunde meiner Sendung.
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0: Donnerstag. Donnerstag, der 17. September 2026. Ihr hört wie immer die Sendung Der Morgen mit Gernot. Die gibt's montags bis freitags live von 6 bis 9 Uhr und unlive von 3 Uhr in der Nacht bis 6 Uhr an. Immer die Wiederholung vom Vortag. Zur vollen Stunde wird man informiert mit Nachrichten, Sport und Wetterbericht hier bei mir in der Sendung. In der 20. Sendeminute ein kleiner Beitrag. Und wenn der Wetterfrosch Kurt nicht so wie gestern verpennt, dann gibt es tatsächlich einen ausführlichen Wetterbericht mit den Daten vom verschlafenen Wetterfrosch Kurt aus Berlin-Tegel um halb circa. 10:50 gucken wir, wer Purzeltag hat und musikalischerseits der Städtewechsel von Deutsch in Nicht-Deutsch gesungenem Lied gut und dazwischen, na klar, da macht der Ansager hier die, sagt er jetzt ordentlich, Gerlot. Die Uhrzeit erzählt er und einen noch vom Pferd dazu. Na siehste, geht doch. 8 Uhr und 9 Minuten haben wir es, 9 Minuten nach 8. Drafi Deutscher besingt jetzt seine Teenie und ich freue mich, dass ihr so zahlreich eingeschaltet habt. Ne? Ich stelle mich nochmal schnell vor, damit auch der Letzte weiß, was das da für ein Dödel ist an den beiden Mikrofonen. Und dann singt der Drafi.
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0: Drafi Deutscher und Tini um 8 Uhr und 11 Minuten. 4 Minuten vor Viertel neun haben wir's. Jetzt gibt's eine schöne Nummer von Mike and the Mechanics und zwar All I Need is a Miracle. Na bitte.
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Mike and the Mechanics. All I need is a miracle. 8 Uhr und 15 Minuten, ganz genau Viertel nach 8 oder Viertel 9 genannt. Jetzt gibt's eine schöne Nummer in Deutsch. Im Original ist die von Sir Tom Jones gesungen, The Young New Mexican Puppeteer. Wir hören das Ding in Deutsch. Ja, bekannt, denke ich mal, von Roberto Blanco, ne? Der Puppenspieler von Mexiko. 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Liebe Radiohörer, danke fürs Einschalten hier in der genderfreien Sendung Der Morgen mit Gernot.

0: Roberto Blanco, der Puppenspieler von Mexiko. Ihr wisst schon, ein bisschen muss sein und sowas alles. Ja, ja, ja, ja. Er tritt tatsächlich immer noch bei der ein oder anderen Veranstaltung auf. Guck einer an. 8 Uhr und 20 Minuten haben wir es. 10 Minuten vor 9:30. Jetzt gibt es den versprochenen Beitrag. Und dann Peter Gabriel und der berühmte Sledgehammer. Ja, ja, ja, ja. Die ist da. Die, ich sag da nichts weiter zu.
1: An einer Zahlstelle in Großbritannien ist ein Notarztwagen mit einem Schwerkranken nicht durchgelassen worden, weil der Fahrer das Geld nicht parat hatte. Trotz des Hinweises auf die Notlage beharrte der Kassierer auf die Zahlung der Gebühr zum Passieren eines Tunnels in der Nähe von Liverpool, wie ein Vertreter der Gesundheitsbehörde am Montag mitteilte. Eine Viertelstunde lang diskutierten die Insassen des Krankenwagens mit dem Mann. Doch erst nachdem der Arzt, die Krankenschwestern und der Krankenpfleger ihre Taschen nach Kleingeld durchsuchten und die umgerechnet knapp 4 Euro zusammengekratzt hatten, durften sie die Zahlstelle passieren.
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0: Bei dem Video, was man auf der großen Plattform mit dem Y sieht, hier von Peter Gabriel mit Sledgehammer, da muss man zum Anfang immer erst, muss man jetzt nicken oder muss man mit dem Kopf schütteln oder merkwürdiges Video, ne? Aber hatte trotzdem was und die Nummer selber, die kennen wir natürlich, ist klar. Jetzt gibt's noch ein bisschen Frank Zander und Angelina bis ran an den Wetterbericht. 8 Uhr und 26 Minuten haben wir es, 4 Minuten vor 8:30.
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0: schöner Harry Belafonte Song Angelina mit Frank Zander hier in meiner Sendung Der Morgen mit Gernot. Jetzt gibt's gleich das Wetter von mir gesprochen. Ein paar Verbrauchertipps kommen gleich im Anschluss und dann Aretha Franklin und I Knew You Were Waiting. Okay, aber erstmal gucken wir mal, was der Kurt mir alles so vorquakt. Ihr wisst schon, Kurt seines Zeichens Wetterfrosch aus Berlin-Tegel. Gestern hat er mit Abwesenheit geglänzt. Ja, seine Entschuldigung war, ich hab verquakt. Was für ein Ding? Verpennt. Achso, okay. Schlafen Frösche eigentlich auch wirklich? Na gut, das wollen wir ein andermal klären. Jetzt gibt's erstmal die 16 Landeshauptstädte der 16 Bundesländer in alphabetischer Reihenfolge. Wir fangen an mit Berlin, 12 Grad und bewölkt. Bremen, 12 Grad stark bewölkt. In Dresden, 13 Grad und wechselnd bewölkt. Düsseldorf, 12 Grad stark bewölkt. In Erfurt, 10 Grad wechselnd bewölkt. Hamburg 13 Grad stark bewölkt, Hannover meldet 13 Grad bewölkt, in Kiel 12 Grad und stark bewölkt, Magdeburg 12 Grad und heiter, Mainz 11 Grad bewölkt, München 13 Grad wechselnd bewölkt, in Potsdam 12 Grad und wechselnd bewölkt, Saarbrücken hat 11 Grad wechselnd bewölkt. Und Schwerin 13 Grad, stark bewölkt. Stuttgart scheint die Sonne, 11 Grad und sonnig. Guck an, Wiesbaden 11 Grad, wechselnd bewölkt. Die Aussichten sehen wie folgt aus. Heute ist Deutschland regional recht unterschiedlich. Ja? Meist ein Wechsel aus Sonne und Wolken. Im Nordwesten ziehen später Wolken und Regen auf, während es im Süden überwiegend trocken bleibt. An der Nordsee kann es zeitweise stürmisch werden. Ja, wie in jeder guten Ehe. Gernot, wisst ihr was? Eine Frage stelle ich mir immer so bei Wetterfröschen. Ja? Vor allem beim Kurt. Hat der auch so eine Zunge und kann sich links und rechts die Augen damit reinigen? Gernot? Ja.
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0: Die zweite Stimme habt ihr natürlich erkannt, ne? Klar, Wham! George Michael hat mit Aretha Franklin zusammen gesungen. Wir haben es 8:36, 8:09. Ich höre noch einen schnuckeligen Song und dann gucken wir mal, wer heute Geburtstag hat. Wolfgang Petri ist mal wieder dran. Okay, und er singt Tu's doch. Na ja, dann tu's doch endlich.
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Am 17. September, sprich heute, hat Geburtstag der deutsche Schauspieler und Sohn von Til Schweiger, Valentin Schweiger. Ne? Ganze 31 Jahre wird er heute alt. Herzlichen Glückwunsch zu diesem erfreulichen Ereignis. Der US-amerikanische Rapper Flo Rida wird heute 47 Jahre alt. Guck an, so. Dann haben wir die Dingsda-Bumster. Dingsda-Bumster ist aber gut, die gefällt mir am meisten. Der italienische Extrembergsteiger, Abenteurer und Buchautor Reinhold Messner wird heute 82 Jahre alt. Herzlichen Glückwunsch. Auch an der Stelle, alle, die eine Brille brauchen, die kennen ihn durchaus, ja, vom Hörensagen. Günther Vielmann, ne? Der deutsche Unternehmer, hätte heute auch Geburtstag gehabt. 2024 ist er im Alter von 84 Jahren von uns gegangen. Der Sterling Moss, ja, mit dem berühmten Führerschein, das Gesinge von Bill Ramsey, ja, da wird er auch erwähnt, der hätte heute auch Geburtstag gehabt. 1929 geboren, verstarb er im Alter von 90 Jahren 2020. Und Hank Williams, der US-amerikanische Country-Musiker, hätte heute auch Geburtstag gehabt. Noch erwähnenswert ist der deutsche Journalist und Fernsehmoderator Robert Lemke. Na, genau. Welches Schweinel hätten Sie denn gern? Richtig, der war's. 1989 ist er im Alter von 75 Jahren gestorben und hätte aber heute Purzeltag gehabt. Singen tut uns Anastasia, die haben wir auch in der vorigen Stunde schon gehört. Das Geburtstagsständchen, denn sie wird heute ganze 58 Jahre alt. Herzlichen Glückwunsch auch dafür allen anderen Geburtstagskindern des Tages. Selbstverständlich von Herzen her die tolle Gratulation hier aus dem schönen Märkisch-Oderland. I'm out of love, hören wir jetzt von Anastasia.

0: Anastasia, I'm All the Love. Um 8 Uhr und 47 Minuten, sprich 2 Minuten nach 8:45. Ihr hört die Sendung Der Morgen mit Gernot. Und jetzt gibt's noch eine schöne Nummer von den Pudis, ja. Die gibt's übrigens mit und ohne Jürgen Drews gesungen. Ich habe mir mal den rausgesucht ohne Mitsingen des Jürgen Drews. Die Rede ist vom Titel Hey, wir wollen die Eisbären sehen. Die guten Pudis.
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0: Die Pudis, hey, wir wollen die Eisbären sehen um 8:52, 8 Minuten vor 9. Ihr Lieben, das war's dann wieder für den heutigen Donnerstag. Morgen würde ich mich freuen, wenn ihr alle schönartig wieder dabei seid, ab 6 Uhr, wenn es heißt, der Morgen mit Gernot. Wie immer, wenn ihr das nicht erwarten könnt mehr, meine zarte Stimme zu hören, könnt ihr gerne schon ab 3 Uhr zuhören, die Wiederholungssendung hier von dieser hier. Ne? Ein schnuckligen Song habe ich noch, bis ran an das Tschüssikowski-Sagen, ne? Von Phil Collins. Ne? Einer seiner besten Songs, finde ich persönlich. Aus dem Jahr 1981, In the Air Tonight, ziehen wir uns rein. Ihr könnt das schon mal mit den Trommelstöcken bewaffnen. Ihr wisst ja, der berühmte Einsatz denn da, wenn es losgeht. Ne? Ja, ja, ja. Schöne Nummer, ne? Jetzt erstmal alles Liebe für euch, ne? Viel Spaß und gute Unterhaltung mit den nachfolgenden Sendungen, die nach mir kommen. Und irgendwas wollte ich noch sagen. Ja, siehst du, in den Medien, da wird jetzt überall gesprochen, dass dann der Typ da zwischen Februar und April endlich abhauen soll, wa? Und da wird dann auch geschrieben, selbst der Scholz war besser. Ja, ich konnte meinen Kommentar nicht unterdrücken, ne? Wenn man den Scholz heute nach seiner Kanzlerschaft fragen würde, dann würde er ja antworten, daran kann ich mich nicht erinnern.
1: Dieser Typ mit seiner Moderation macht mich noch völlig wahnsinnig.
0: Ich mach jetzt den Fisch und schwimm davon. Wie immer die zünftige Verabschiedung, die ihr ja gewohnt seid von mir. Daran kann ich mich nicht erinnern. Ist der doof, der ganze Gernot. Ja, das stimmt. Die da nach links, die da nach rechts. Tschüss, tschüss, ihr Lieben, macht's Schmugge. Euer Gernot, stets gut gelaunt, der Gernot aus dem wunderschönen, sonnendurchfluteten Märkisch-Oderland. Tschüss, bis morgen, ihr Lieben, haut rein.
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3: Im Studio Holger Dilk, schönen guten Morgen. Angriffe auf Bahnpersonal oder auch Einsatzkräfte sollen in Deutschland stärker bestraft werden. Ein Gesetzentwurf aus dem Justizministerium soll in den kommenden Wochen ins Kabinett. Die zuständige Ministerin Hubig will der Verrohung etwas entgegensetzen, sagte sie den Funke-Zeitungen. Für Attacken soll künftig eine Mindeststrafe von 6 statt bisher 3 Monaten gelten. Bei der Deutschen Bahn gab es in diesem Jahr im Schnitt 8 Übergriffe gegen Mitarbeitende pro Tag. Inmitten der Diskussion um die Risiken von KI gibt es jetzt neue Vorfälle. ChatGPT-Entwickler OpenAI meldet weitere Probleme und nennt sie unerwartet und besorgniserregend. Fabian Hoffmann.
4: Also in Testläufen hat die KI viel Aufwand betrieben, um zu schummeln. Da wurden angefragte Daten einfach erfunden oder Dateien selbst erstellt und hochgeladen, um sie dann in der Antwort als Quelle anzeigen zu können. Nach einer Hacking-Attacke seiner KI kündigte OpenAI an, Zwischenfälle künftig transparenter zu machen. Experten sorgen sich, dass die künstliche Intelligenz irgendwann nicht mehr vom Menschen kontrolliert werden kann. Die Branche bringt wegen der Gefahren mittlerweile ins Spiel, die Entwicklung zu verlangsamen.
3: Im Kampf gegen die Flut kleinerer Pakete von Online-Shops wird die Europäische Union erneut aktiv. Ab November wird für Sendungen aus Nicht-EU-Ländern eine neue Bearbeitungsgebühr fällig. Sie könnte bei 2 Euro pro Päckchen liegen. Die genaue Höhe soll die EU-Kommission noch festlegen. Zahlen müssen die Händler. In Deutschland soll mehr gegen Missbrauch von Sozialleistungen getan werden. Das sehen Pläne aus dem Arbeitsministerium vor. Beispielsweise gibt es keine Grundsicherung mehr, wenn jemand per Haftbefehl gesucht wird. Alle Behörden sollen außerdem ihre Daten besser austauschen. Fußball-Bundestrainer Jürgen Klopp nominiert heute seinen ersten DFB-Kader, weil insgesamt 4 Nations League-Spiele anstehen, werden wohl mehr Spiele als üblich mitgenommen. Schon vorab sind Namen durchgesickert, so winkt etwa Felix Keitel von Aufsteiger SV Elversberg und Kölns seit El Mala das Debüt. Heimauftakt geglückt, Bayer Leverkusen ist am Abend erfolgreich in die Ligaphase der Fußball-Europa League gestartet. Das Spiel gegen NK Celje aus Slowenien endete 2:0. Hoffenheim ist heute Abend auf Kreta gefordert.
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5: Mit KI-Support. Viele Wolken gibt es heute Vormittag und im Norden kann auch mal ein Schauer dabei sein. Später wird es erstmal nasser mit Regen, der dann wieder nachlässt und öfter bleibt es trocken mit Sonne und Wolken dazu. Am Nachmittag werden es 17 bis 24 Grad. Morgen geht's mit Sonne und Wolken weiter, vereinzelt ein Schauer, maximal 23 Grad.

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1: Im Studio Holger Dilk, schönen guten Morgen. Angriffe auf Bahnpersonal oder auch Einsatzkräfte sollen in Deutschland stärker bestraft werden. Ein Gesetzentwurf aus dem Justizministerium soll in den kommenden Wochen ins Kabinett. Die zuständige Ministerin Hubig will der Verrohung etwas entgegensetzen, sagte sie den Funke-Zeitungen. Für Attacken soll künftig eine Mindeststrafe von 6 statt bisher 3 Monaten gelten. Bei der Deutschen Bahn gab es in diesem Jahr im Schnitt 8 Übergriffe gegen Mitarbeitende pro Tag. Inmitten der Diskussion um die Risiken von KI gibt es jetzt neue Vorfälle. ChatGPT-Entwickler OpenAI meldet weitere Probleme und nennt sie unerwartet und besorgniserregend. Fabian Hoffmann.
2: Also in Testläufen hat die KI viel Aufwand betrieben, um zu schummeln. Da wurden angefragte Daten einfach erfunden oder Dateien selbst erstellt und hochgeladen, um sie dann in der Antwort als Quelle anzeigen zu können. Nach einer Hacking-Attacke seiner KI kündigte OpenAI an, Zwischenfälle künftig transparenter zu machen. Experten sorgen sich, dass die künstliche Intelligenz irgendwann nicht mehr vom Menschen kontrolliert werden kann. Die Branche bringt wegen der Gefahren mittlerweile ins Spiel, die Entwicklung zu verlangsamen.
1: Im Kampf gegen die Flut kleinerer Pakete von Online-Shops wird die Europäische Union erneut aktiv. Ab November wird für Sendungen aus Nicht-EU-Ländern eine neue Bearbeitungsgebühr fällig. Sie könnte bei 2 Euro pro Päckchen liegen. Die genaue Höhe soll die EU-Kommission noch festlegen. Zahlen müssen die Händler. In Deutschland soll mehr gegen Missbrauch von Sozialleistungen getan werden. Das sehen Pläne aus dem Arbeitsministerium vor. Beispielsweise gibt es keine Grundsicherung mehr, wenn jemand per Haftbefehl gesucht wird. Alle Behörden sollen außerdem ihre Daten besser austauschen. Fußball-Bundestrainer Jürgen Klopp nominiert heute seinen ersten DFB-Kader, weil insgesamt 4 Nations League-Spiele anstehen, werden wohl mehr Spieler als üblich mitgenommen. Schon vorab sind Namen durchgesickert, so winkt etwa Felix Keitel von Aufsteiger SV Elversberg und Kölns seit El Mala das Debüt. Heimauftakt geglückt, Bayer Leverkusen ist am Abend erfolgreich in die Ligaphase der Fußball-Europa-League gestartet. Das Spiel gegen Encarselli aus Slowenien.

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3: Im Studio Holger Dilk, schönen guten Tag. Wer Bahnpersonal angreift, soll härter bestraft werden. Ein entsprechender Gesetzentwurf von Bundesjustizministerin Hubig soll in den kommenden Wochen ins Kabinett. Fabian Hoffmann.
4: Hubig will der Verrohung etwas entgegensetzen, sagte sie den Funke-Zeitungen. Für Angriffe auf Bahnmitarbeiter soll es künftig eine Mindeststrafe von 6 statt bisher 3 Monaten geben. Gleiches gilt für Attacken etwa auf Polizisten, Rettungskräfte, Feuerwehrleute oder Gerichtsvollzieher. Bei der Deutschen Bahn gab es in diesem Jahr im Schnitt 8 Übergriffe gegen Mitarbeiter pro Tag. Trauriger Höhepunkt war die tödliche Attacke auf Zugbegleiter Serkan Çala in Rheinland-Pfalz.
3: Weltweit wird aktuell über die Risiken von künstlicher Intelligenz diskutiert. Jetzt hat ChatGPT-Entwickler OpenAI neue Probleme gemeldet. So wurden in Testläufen selbst erstellte Dateien hochgeladen, um sie dann als externe Quellen auszugeben. In einem anderen Fall erfand die KI einfach Daten und wollte das zunächst verbergen. OpenAI nennt das unerwartet und besorgniserregend. Nach einer Hacking-Attacke seiner KI hatte OpenAI angekündigt, Zwischenfälle künftig transparenter zu machen. Deutschlands Digitalbranche wird immer wichtiger. Rund 480 Milliarden Euro hat sie zuletzt erwirtschaftet, zeigt eine Analyse des Bundesverbands Digitale Wirtschaft. Das ist doppelt so viel wie die Automobilbranche. Die Europäische Union will weiter gegen die Paketflut aus dem Ausland kämpfen. Ab November wird eine neue Bearbeitungsgebühr fällig. Die Online-Händler müssen sie zahlen. Sie könnte bei 2 Euro pro Päckchen liegen, die genaue Höhe ist aber noch unklar. Seit Juli müssen Pakete mit einem Warenwert unter 150 Euro bereits schon verzollt werden. Können Online-Casino-Spieler unter Umständen verlorene Einsätze zurückholen? Darüber verhandelt heute der Bundesgerichtshof. In einem Fall geht es um Verluste bei einem Anbieter aus Malta ohne deutsche Lizenz, im anderen um einen Deutschen, der im Ausland gespielt hatte. Um Sportwetten geht es nicht. Der neue Fußball-Bundestrainer Jürgen Klopp präsentiert heute seinen ersten Kader. Es wird erwartet, dass er für die anstehende XXL-Länderspielpause mit 4 Nations League-Partien mehr Spieler mitnimmt als üblich. In genau einer Woche geht es los mit dem Klassiker gegen die Niederlande.
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5: Mit KI-Support. Viele Wolken gibt es heute Vormittag und im Norden kann auch mal ein Schauer dabei sein. Später wird es erstmal nasser mit Regen, der dann wieder nachlässt und öfter bleibt es trocken mit Sonne und Wolken dazu. Am Nachmittag werden es 17 bis 24 Grad. Morgen geht's mit Sonne und Wolken weiter, vereinzelt ein Schauer, maximal 23 Grad.

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1: Im Studio Holger Dilk, schönen guten Tag. Wer Bahnpersonal angreift, soll härter bestraft werden. Ein entsprechender Gesetzentwurf von Bundesjustizministerin Hubig soll in den kommenden Wochen ins Kabinett. Fabian Hoffmann.
2: Hubig will der Verrohung etwas entgegensetzen, sagte sie den Funke-Zeitungen. Für Angriffe auf Bahnmitarbeiter soll es künftig eine Mindeststrafe von 6 statt bisher 3 Monaten geben. Gleiches gilt für Attacken etwa auf Polizisten, Rettungskräfte, Feuerwehrleute oder Gerichtsvollzieher. Bei der Deutschen Bahn gab es in diesem Jahr im Schnitt 8 Übergriffe gegen Mitarbeiter pro Tag. Trauriger Höhepunkt war die tödliche Attacke auf Zugbegleiter Serkan Çala in Rheinland-Pfalz.
1: Weltweit wird aktuell über die Risiken von künstlicher Intelligenz diskutiert. Jetzt hat ChatGPT-Entwickler OpenAI neue Probleme gemeldet. So wurden in Testläufen selbst erstellte Dateien hochgeladen, um sie dann als externe Quellen auszugeben. In einem anderen Fall erfand die KI einfach Daten und wollte das zunächst verbergen. OpenAI nennt das unerwartet und besorgniserregend. Nach einer Hacking-Attacke seiner KI hatte OpenAI angekündigt, Zwischenfälle künftig transparenter zu machen. Deutschlands Digitalbranche wird immer wichtiger. Rund 480 Milliarden Euro hat sie zuletzt erwirtschaftet, zeigt eine Analyse des Bundesverbands Digitale Wirtschaft. Das ist doppelt so viel wie die Automobilbranche. Die Europäische Union will weiter gegen die Paketflut aus dem Ausland kämpfen. Ab November wird eine neue Bearbeitungsgebühr fällig. Die Online-Händler müssen sie zahlen. Sie könnte bei 2 Euro pro Päckchen liegen, die genaue Höhe ist aber noch unklar. Seit Juli müssen Pakete mit einem Warenwert unter 150 Euro bereits schon verzollt werden. Können Online-Casino-Spieler unter Umständen verlorene Einsätze zurückholen? Darüber verhandelt heute der Bundesgerichtshof. In einem Fall geht es um Verluste bei einem Anbieter aus Malta ohne deutsche Lizenz, im anderen um einen Deutschen, der im Ausland gespielt hatte. Um Sportwetten geht es nicht. Der neue Fußball-Bundestrainer Jürgen Klopp präsentiert heute seinen ersten Kader. Es wird erwartet, dass er für die anstehende XXL-Länderspielpause mit 4 Nations League-Partien mehr Spieler mitnimmt als üblich. In genau einer Woche geht es los mit dem Klassiker gegen die Niederlande.
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1: Im Studio Holger Dilk, schönen guten Tag. Der neue Fußball-Bundestrainer Jürgen Klopp hat seinen ersten Kader vorgestellt. Weil 4 Nations League-Spiele anstehen, nimmt er 44 Spieler mit, mehr als üblich. Unter anderem winken den Youngstern Said Elmala vom 1. FC Köln und Felix Keidel von der SV Elversberg das Debüt. Klopp sagt:
2: Hat wirklich Spaß gemacht, sich mit den Jungs auszutauschen. Ich kann euch sagen, es bedeutet ihnen allen unglaublich viel, für die deutsche Nationalmannschaft zu spielen. Ich finde, das ist auch mal eine Geschichte, die man so sagen darf. Ich war ja bis vor 4 Wochen auch eher eine Beobachterrolle. Man ist sich da nicht immer ganz sicher. Wir haben uns gemeinsam dazu entschlossen, das ja ab jetzt eben auch wieder sichtbar zu machen.
1: Nächste Woche geht es los mit der Partie gegen die Niederlande. Tanken ist in Deutschland aktuell so teuer wie noch nie. Der Liter Diesel hat nach Zahlen des ADAC gestern im Schnitt 2,45 Euro gekostet. Damit wurde der bisherige Rekord aus dem April noch einmal übertroffen. Beim Benzin jagt schon seit Tagen ein Hoch das nächste. Seit Beginn des Irankrieges sind die Spritpreise deutlich nach oben gegangen. Nach dem Tankrabatt im Sommer will die Bundesregierung jetzt wieder für Entlastung sorgen. Wann genau und wie ist aber noch unklar. Inmitten der Diskussion um die Risiken von KI gibt es neue Vorfälle. ChatGPT-Entwickler OpenAI meldet jetzt weitere Probleme. In Testläufen wurden angefragte Daten beispielsweise einfach erfunden. Nach einer Hacking-Attacke seiner KI kündigte OpenAI an, Zwischenfälle künftig transparenter zu machen. Wer Bahnpersonal angreift, soll härter bestraft werden. Die Mindeststrafe soll bei 6 statt bisher 3 Monaten liegen. Gleiches gilt für Attacken etwa auf Polizisten oder Rettungskräfte. Ein entsprechender Gesetzentwurf aus dem Justizministerium soll in den kommenden Wochen ins Kabinett, berichten die Funke-Zeitungen. Im Kampf gegen die Flut kleinerer Pakete von Online-Shops wird die Europäische Union erneut aktiv. Ab November wird für Sendungen aus Nicht-EU-Ländern eine neue Bearbeitungsgebühr fällig. Sie könnte bei 2 Euro pro Päckchen liegen. Die genaue Höhe soll die EU-Kommission noch festlegen. Zahlen müssen die Händler.

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3: Im Studio Holger Dilk, schönen guten Tag. Der neue Fußball-Bundestrainer Jürgen Klopp hat seinen ersten Kader vorgestellt, weil in der XXL-Länderspielpause gleich 4 Nations League-Partien anstehen. Nominiert er 44 Spieler, fast doppelt so viele wie üblich. Unter anderem winkt den Youngster Said Elmaler vom 1. FC Köln und Felix Keidel von der SV Elversberg das Debüt. Wieder mit dabei sind etwa Torwart Marc-André Ter Stegen und Mittelfeldmann Serge Gnabry. In genau einer Woche hat Bundestrainer Klopp seine Länderspielpremiere gegen die Niederlande. Inmitten der Diskussion um die Risiken von KI gibt es jetzt neue Vorfälle. ChatGPT-Entwickler OpenAI meldet weitere Probleme und nennt sie unerwartet und besorgniserregend. Fabian Hoffmann.
4: Also in Testläufen hat die KI viel Aufwand betrieben, um zu schummeln. Da wurden angefragte Daten einfach erfunden oder Dateien selbst erstellt und hochgeladen, um sie dann in der Antwort als Quelle anzeigen zu können. Nach einer Hacking-Attacke seiner KI kündigte OpenAI an, Zwischenfälle künftig transparenter zu machen. Experten sorgen sich, dass die künstliche Intelligenz irgendwann nicht mehr vom Menschen kontrolliert werden kann. Die Branche bringt wegen der Gefahren mittlerweile ins Spiel, die Entwicklung zu verlangsamen.
3: Tanken ist in Deutschland aktuell so teuer wie noch nie. Der Liter Diesel hat einer Erhebung des ADAC zufolge gestern im Schnitt 2,45 Euro gekostet. Damit wurde der bisherige Rekord aus dem April nochmal übertroffen. Beim Benzin jagt schon seit Tagen ein Hoch das nächste. Angriffe auf Bahnpersonal oder auch Einsatzkräfte sollen in Deutschland stärker bestraft werden. Ein Gesetzentwurf aus dem Justizministerium soll in den kommenden Wochen ins Kabinett berichten, die Funke-Zeitungen. Für Attacken soll künftig eine Mindeststrafe von 6 statt bisher 3 Monaten gelten. Die Europäische Union will weiter gegen die Paketflut aus dem Ausland kämpfen. Ab November wird eine neue Bearbeitungsgebühr fällig. Die Online-Händler müssen sie zahlen. Sie könnte bei 2 Euro pro Päckchen liegen, die genaue Höhe ist aber noch unklar. Seit Juli müssen Pakete mit einem Warenwert unter 150 Euro bereits schon verzollt werden.
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5: Mit KI-Support. Wolkig ist es gerade und vor allem im Norden ziehen immer mal Schauer durch. Später wird das Meer und es kommt auch Regen dazu. An der Nordsee teils mit Sturmböen, sonst gibt's Sonne und Wolken im Mix. Dazu liegen die Höchstwerte heute bei 17 bis 24 Grad. Morgen geht's ähnlich weiter. Sonne und Wolken, später wieder öfter Schauer, maximal 23 Grad.

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1: Im Studio Holger Dilk, schönen guten Tag. Der neue Fußball-Bundestrainer Jürgen Klopp hat seinen ersten Kader vorgestellt, weil in der XXL-Länderspielpause gleich 4 Nations League-Partien anstehen. Nominiert er 44 Spieler, fast doppelt so viele wie üblich. Unter anderem winkt den Youngstern Said Elmaler vom 1. FC Köln und Felix Keidel von der SV Elversberg das Debüt. Wieder mit dabei sind etwa Torwart Marc-André Ter Stegen und Mittelfeldmann Serge Gnabry. In genau einer Woche hat Bundestrainer Klopp seine Länderspielpremiere gegen die Niederlande. Inmitten der Diskussion um die Risiken von KI gibt es jetzt neue Vorfälle. ChatGPT-Entwickler OpenAI meldet weitere Probleme und nennt sie unerwartet und besorgniserregend. Fabian Hoffmann.
2: Also in Testläufen hat die KI viel Aufwand betrieben, um zu schummeln. Da wurden angefragte Daten einfach erfunden oder Dateien selbst erstellt und hochgeladen, um sie dann in der Antwort als Quelle anzeigen zu können. Nach einer Hacking-Attacke seiner KI kündigte OpenAI an, Zwischenfälle künftig transparenter zu machen. Experten sorgen sich, dass die künstliche Intelligenz irgendwann nicht mehr vom Menschen kontrolliert werden kann. Die Branche bringt wegen der Gefahren mittlerweile ins Spiel, die Entwicklung zu verlangsamen.
1: Tanken ist in Deutschland aktuell so teuer wie noch nie. Der Liter Diesel hat einer Erhebung des ADAC zufolge gestern im Schnitt 2,45 Euro gekostet. Damit wurde der bisherige Rekord aus dem April nochmal übertroffen. Beim Benzin jagt schon seit Tagen ein Hoch das nächste. Angriffe auf Bahnpersonal oder auch Einsatzkräfte sollen in Deutschland stärker bestraft werden. Ein Gesetzentwurf aus dem Justizministerium soll in den kommenden Wochen ins Kabinett berichten, die Funke Zeitungen. Für Attacken soll künftig eine Mindeststrafe von 6 statt bisher 3 Monaten gelten. Die Europäische Union will weiter gegen die Paketflut aus dem Ausland kämpfen. Ab November wird eine neue Bearbeitungsgebühr fällig. Die Online-Händler müssen sie zahlen. Sie könnte bei 2 Euro pro Päckchen liegen, die genaue Höhe ist aber noch unklar. Seit Juli müssen Pakete mit einem Warenwert unter 150 Euro bereits schon verzollt werden.

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3: Im Studio Holger Dilk, schönen guten Tag. Der erste Kader von neu Fußball-Bundestrainer Jürgen Klopp steht und es ist gleich ein großer wegen der XXL-Länderspielpause mit gleich 4 Nations League-Partien. Hat Klopp 44 Spieler nominiert, mit dabei viel jugendliche Frische ohne A-Länderspiel, etwa winkt dem Leipziger Brian Gruda oder Finn Jelsch aus Stuttgart das Debüt.
4: Klopp sagt: Lektion 1 für unsere gemeinsame Zukunft: Wir lernen Spaß unter Druck zu haben. Das ist eigentlich cool. Wenn Druck da ist, dann geht es um was. Wenn Druck da ist, dann weiß man, dass wirklich wichtig ist in dem Moment. Dann ist es einfacher, sich voll zu fokussieren. Also das ist kein so negatives Wort, das gehört dazu.
3: Klopps erstes Spiel als Bundestrainer ist in einer Woche gegen die Niederlande. Tanken ist in Deutschland aktuell so teuer wie noch nie. Der Liter Diesel hat nach Zahlen des ADAC gestern im Schnitt 2,45 Euro gekostet. Damit wurde der bisherige Rekord aus dem April noch einmal übertroffen. Beim Benzin jagt schon seit Tagen ein Hoch das nächste. Seit Beginn des Irankrieges sind die Spritpreise deutlich nach oben gegangen. Nach dem Tankrabatt im Sommer will die Bundesregierung jetzt wieder für Entlastung sorgen. Wann genau und wie ist aber noch unklar. ChatGPT-Entwickler OpenAI meldet neue Probleme mit seiner KI. In Testläufen hat sie Daten einfach erfunden oder Dateien selbst erstellt, um sie als Quelle auszugeben. OpenAI nennt das unerwartet und besorgniserregend. Experten warnen, dass KI irgendwann nicht mehr kontrollierbar sein könnte. Angriffe auf Bahnpersonal oder auch Einsatzkräfte sollen in Deutschland stärker bestraft werden. Ein Gesetzentwurf aus dem Justizministerium soll in den kommenden Wochen ins Kabinett berichten, die Funke-Zeitungen. Für Attacken soll künftig eine Mindeststrafe von 6 statt bisher 3 Monaten gelten. Das Ozonloch über der Antarktis schrumpft. Vergangenes Jahr war es so klein wie nur selten seit den 90er Jahren. Die Weltwetterorganisation erwartet, dass sich die Ozonschicht der Erde in den kommenden Jahrzehnten komplett erholen könnte. Etwa weil bestimmte Schadstoffe mittlerweile länger schon verboten sind.
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5: Mit KI-Support. Viele Wolken gibt es heute Mittag, vor allem im Norden. Da kann auch mal ein Schauer dabei sein. Später wird es dort eher grau und es setzt Regen ein. Sonst bleibt es bei Sonne und Wolken meist trocken. Die Höchstwerte liegen zwischen 17 und 24 Grad. Morgen geht's freundlich weiter, später im Norden wieder ab und zu Schauer, maximal 23 Grad.

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1: Im Studio Holger Dilk, schönen guten Tag. Der erste Kader von neu Fußball-Bundestrainer Jürgen Klopp steht und es ist gleich ein großer wegen der XXL-Länderspielpause mit gleich 4 Nations League-Partien. Hat Klopp 44 Spieler nominiert, mit dabei viel jugendliche Frische ohne A-Länderspiel. Etwa winkt dem Leipziger Brian Gruda oder Finn Jelsch aus Stuttgart das Debüt.
2: Klopp sagt: Lektion 1 für unsere gemeinsame Zukunft. Wir lernen Spaß unter Druck zu haben. Ist eigentlich cool. Wenn Druck da ist, dann geht es um was. Wenn Druck da ist, dann weiß man, dass wirklich wichtig ist in dem Moment. Dann ist es einfacher, sich voll zu fokussieren. Also das ist kein so negatives Wort, das gehört dazu.
1: Klopps erstes Spiel als Bundestrainer ist in einer Woche gegen die Niederlande. Tanken ist in Deutschland aktuell so teuer wie noch nie. Der Liter Diesel hat nach Zahlen des ADAC gestern im Schnitt 2,45 Euro gekostet. Damit wurde der bisherige Rekord aus dem April noch einmal übertroffen. Beim Benzin jagt schon seit Tagen ein Hoch das nächste. Seit Beginn des Irankrieges sind die Spritpreise deutlich nach oben gegangen. Nach dem Tankrabatt im Sommer will die Bundesregierung jetzt wieder für Entlastung sorgen. Wann genau und wie ist aber noch unklar. ChatGPT-Entwickler OpenAI meldet neue Probleme mit seiner KI. In Testläufen hat sie Daten einfach erfunden oder Dateien selbst erstellt, um sie als Quelle auszugeben. OpenAI nennt das unerwartet und besorgniserregend. Experten warnen, dass KI irgendwann nicht mehr kontrollierbar sein könnte. Angriffe auf Bahnpersonal oder auch Einsatzkräfte sollen in Deutschland stärker bestraft werden. Ein Gesetzentwurf aus dem Justizministerium soll in den kommenden Wochen ins Kabinett berichten, die Funke-Zeitungen. Für Attacken soll künftig eine Mindeststrafe von 6 statt bisher 3 Monaten gelten. Das Ozonloch über der Antarktis schrumpft. Vergangenes Jahr war es so klein wie nur selten seit den 90er Jahren. Die Weltwetterorganisation erwartet, dass sich die Ozonschicht der Erde in den kommenden Jahrzehnten komplett erholen könnte. Etwa weil bestimmte Schadstoffe mittlerweile länger schon verboten sind.

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1: Jawohl, und mein erster Titel für heute ist einer von Frank Ifield, So leicht lädt man das Jodeln, 1963. Frank Ifield ist ein englischsprachiger Sänger, der in der Genres Country und Popmusik hauptsächlich in Australien und Großbritannien in den 50er und 60er Jahren erfolgreich war. Seine Eltern schenkten ihm zum 11. Geburtstag eine Ukulele und als 12-Jähriger bekam er vom Großvater eine Gitarre als Weihnachtsgeschenk. Ifield entdeckte seine Liebe zur Country-Musik und schon mit 13 Jahren trat er mit Country-Songs in der Amateurshow einer australischen Radiostation auf. Durch Auftritte in Fernsehshows wurde sein Name bekannt. Sein Erfolg war vor allem in Großbritannien. Mit der Jodelsong I Remember You, der millionenfach verkauft wurde, schaffte er zugleich den internationalen Durchbruch. Die B-Seite in Deutschland war So leicht lädt man das Jodeln, eine Coverversion seiner Songs She taught me how to jodel. Er hat von 1955 bis 1968 mehr als 30 Singles veröffentlicht. Hören Sie jetzt Frank Ifield, She taught me how to jodel, So leicht lädt man das Jodeln.

Mein zweiter Titel ist Tambas 1979, The Whistars, A Brand New Day. A Brand New Day ist ein Lied aus dem 1975 Broadway Musical The Whiz, geschrieben von dem amerikanischen Rhythm and Blues Sänger und Songwriter Luther Vandross. In dem Stück wird das Lied gesungen, um zu feiern, dass Dorothy Evelyn die tyrannische böse Hexe des Westens getötet hat. Es erschien später in 1978 auch in einer Filmversion, wobei das Lied gesungen wurde von Diana Ross, Michael Jackson, Nipsey Russell und Ted Ross alias The Whistars. Diese Version hören Sie jetzt.

Und jetzt eine schöne Ballade von Willie Nelson und Julio Iglesias aus 1984, To All the Girls I've Loved Before. Dies ist ein Song von Hal David und Albert Hammond, ursprünglich aufgenommen in 1975 von Albert Hammond auf seinem Album 99 Miles from L.A. Es ist aber berühmt geworden durch eine Aufnahme von Julio Iglesias und Willie Nelson in 1984. Ein Durchbruch von Iglesias auf dem englischen Markt, das Lied erreichte Platz 5 in der Billboard Hot 100 und Platz 1 in Kanada. To All the Girls I've Loved Before ging auf Platz 1 der Country Charts und war einer der zwei Einträge auf der Country Chart für Julio Iglesias und Willie Nelson als Duo. Das zweite war Spanish Eyes. Es war Iglesias größter Hit in den Vereinigten Staaten und Kanada und Nelsons größter europäischer Hit. Die Platte erschien auch in Australien, Neuseeland und Südafrika und kam dort auch hoch in den Charts.

Zeit für Franz Gall und BB Ricken 1968. In 1965 wurde das blonde Teenager-Star von Luxemburg für den Eurovision Song Contest in Neapel mit dem Lied Poupée de Sire, Poupée de Sang, geschrieben von Serge Gainsbourg, geschickt. Gall gewann und sofort wurde sie international bekannt. In den folgenden Jahren hatte sie noch weitere Erfolge mit Les Suzettes und BB Ricken. Die Songs, die sie danach aufzeichnete, waren von minderwertiger Qualität und es ging bergabwärts.

Und jetzt ein Titel von The Floaters aus 1977, Float On. The Floaters war eine US-amerikanische Soul-Gesangsgruppe aus Detroit. Die Gruppe gründete sich 1976. Ihr erster Single Float On war sogleich der einzige Hit der Gruppe. Float On wurde zu einem der größten Singles des Jahres und verbrachte 6 Wochen auf Platz 1 in den US Hot Soul Single Charts. Es schaffte auch Platz 1 in den UK Charts und Nummer 5 in den irischen Charts. Es wurde also ein One-Hit-Wonder. Es erschienen auch noch 4 Alben, jedoch mit wenig kommerziellen Erfolg. Die Band trennt sich dann 1982.

Wayne Waite ist an der Reihe und sein Titel Lady aus 1983. Wayne Waite ist ein Roots-Reggae-Sänger. Seine Karriere begann Mitte der 70er Jahre mit der Zusammenarbeit mit Yebby Yu. Sein Debütalbum Black is Our Color erschien 1976 und war sofort ein Erfolg in Jamaika. Danach folgten weitere Hits mit Coverversionen von Happy Go Lucky Girl und On the Beach. Es folgten weitere erfolgreiche Alben. Später wanderte er in die Niederlande und unterzeichnete einen Vertrag mit Epic Records. Er erzielte 1992 noch ein Treffer mit Love You Too Much.

Smile, a little smile van mei als 1969 van The Flying Machine. Die groepe bestand ausschließlich aus Studio-Musiken. Mit dem Song Smile, a little smile von mei haben sie im Jahr 1969 ihren einzigen Erfolg in den US-Charts und erreichten Platz 5. Der Follow-up-Single, eine Coverversion von Baby Make It Soon, erstmals aufgenommen von Marmalade, erreicht im Folgejahr den US-Billboard Hot 100. Nach ihrem letzten Single, Yes, I Understand, wurde die Flying Machine aufgelöst.

Und meine nächste Gäste sind die Windows. How do we do? Deutsche Version. Die Windows, auch The Windows oder Windows, nannten sich ein deutsch-englisches Popduo, das 1972 mit dem Lied How Do You Do Platz 1 der deutschen Hitparade belegte. Anfang 1972 hatte das holländische Duo Martha McNeil einen großen Erfolg mit dem Lied How Do You Do, dessen englische Fassung es in Deutschland auf Platz 5 brachte. Für eine Coverversion formierte man dann das Duo Die Windows, besteht aus Jeanette McKinley und Peter Petrell, der eigentlich eher aus dem Bereich Jazz kam, aber mit seiner rauchen Stimme Mouth bzw. Willem Duin sehr ähnelte. Die deutsche Fassung kam im Februar 1972 in die deutsche Hitparade und erreichte Platz 1 für 8 Wochen.

1988. Boy meets Girl und den Titel Waiting for a Star to Fall. Boy meets Girl ist ein westamerikanisches Pop-Duo, bestehend aus Josh Merrill, Keyboards und Vocals, und Shannon Rubicam, Vocals. Neben den musikalischen Arbeiten für ihr eigenes Duo komponierten Merrill und Rubicam auch Songs für verschiedene andere Künstler, darunter für Whitney Houston die Hits I Wanna Dance With Somebody und How Will I Know. Waiting for a Star to Fall wurde am 30. November 1988 als Single veröffentlicht. Es erreichte im Januar 1989 Platz 9 der UK Top 40 und in den USA war der Erfolg noch größer. Die Single erreichte dort Platz 5 der Billboard Hot 100. Das Lied wurde ursprünglich für Whitney Houston geschrieben und komponiert, aber Houston war der Meinung, das Lied sei nicht für sie geeignet. Dann sollte das Lied Belinda Carlisle einsingen, welche ein Demo des Liedes aufnahm für ihr Album Heaven on Earth. Die Demoaufnahme blieb unveröffentlicht. Erst ein Jahr später wurde sie im Internet veröffentlicht.

0: Und weiter geht's mit Carla Thomas. B-A-B-Y, Baby, 1966. Carla Vanita Thomas ist eine US-amerikanische Soul-Sängerin. Sie gilt als die Queen of Memphis Soul, Königin des Memphis Souls, auch Southern Soul genannt. Im Alter von 17 Jahren nahm sie das Duett Because I Love You mit ihrem Vater Rufus Thomas auf, das im Süden der USA ein Hit wurde. 1961 erreichte ihr Song Gee Whiz, Look in His Eyes die Top 10 der Hitparade und war damit die erste Platte des Memphis Souls, die USA weltweit Erfolg hatte. In den folgenden 10 Jahren fanden 22 ihrer Singles den Weg in die nationale Hitparade. Besonders erfolgreich waren ihre Duette mit dem Soul-Sänger Otis Redding, der unter die Hits Tramp und Knock on Wood.
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Und wir gehen wieder nach 1970. Vanity Fair, Hitching a Ride. Vanity Fair war eine UK-Pop-Rock-Gruppe, gegründet 1966. Hitching a Ride wurde als Single Anfang 1970 ausgestellt. Es erreichte Platz 16 in den UK-Charts im Februar 1970, war aber ein größerer Hit in den Vereinigten Staaten. Im Frühjahr 1970 Platz 5 in den Billboard Hot 100. Das Lied ist über einen jungen Mann, der versucht, per Anhalter zu fahren, da er kein Geld hat. Alleine in den USA verkaufte er 1 Million Kopien.

Tracy Chapman, Fast Car 1988. Tracy Chapman ist eine US-amerikanische Sängerin und Songschreiberin. Schon als Kind lernte Chapman Gitarre und Klavier spielen und schrieb erste Songs. Während ihrer Studentenzeit nahm sie ihre ersten Demos auf. Einer ihrer Studienkollegen hatte Kontakte zur Plattenindustrie und so erhielt sie 1987 einen Plattenvertrag bei Elektra Records. Chapman wurde bekannt durch ihren Auftritt beim Nelson Mandela 70th Birthday Tribute Concert

Am 11. Juni 1988 im Wembley Stadion in London, da Stevie Wonder wegen eines abhandenkommenden Computerprogramms seinen Auftritt abbrechen musste, ging sie spontan ein zweites Mal auf die Bühne und trug als pausenfüllendes Solo mit akustischer Gitarre einige Lieder aus ihrem Debütalbum vor, mit dem sie dann den kommerziellen Durchbruch schaffte.

Und meine nächste Gäste sind die Buffalo Springfield und den Titel For What It's Worth 1967. Buffalo Springfield ist eine westamerikanische Folk- bzw. Country-Rockband aus Los Angeles, die zwischen 1966 und 1968 drei Alben veröffentlichte. Neil Young und Stephen Stills haben sich bereits 1963 kennengelernt, als jene mit einer eigenen Gruppe in Ontario unterwegs war. Im Frühjahr 1966 formierte sich dann die Band in Los Angeles. Zunächst wurde alle Titel von Stills und Young geschrieben. Die erste Single For What It's Worth, geschrieben von Stephen Stills, wurde der einzige Hit der Band und erreichte Platz 7 der US-Charts. Das erste Album Buffalo Springfield hingegen blieb wenig erfolgreich. Mit neuem Management arbeitete die Band am zweiten Album Buffalo Springfield Again. Das Album wurde noch ein respektabler Erfolg.

Mijn laatste titel zijn er voor de Boomtown Rats. I Don't Like Mondays 1979. De Boomtown Rats zit een Ierse New Wave band met een leadsanger Bob Geldof. Gegründet wurden sie in 1975. Der Name entlehnt sich der Bezeichnung für die Arbeit in Ölfeldern. Es war der größte Erfolg für die Boomtown Rats. Im Juli 1979 wurde das Stück eine Nummer 1 Hit in Großbritannien, erreichte Platz 6 in Deutschland und Platz 73 in den USA. Das war's dann wieder für diese Woche, liebe Zuhörer. Bis zum nächsten Mal. Tschüss, auf Wiedersehen, wie immer natürlich.

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3: Im Studio von Riebe sei freundlieb. Schönen guten Tag. Für die deutsche Fußballnationalmannschaft stehen die nächsten Länderspiele vor der Tür. Es sind die ersten mit Bundestrainer Jürgen Klopp. Der hat jetzt auch seinen ersten Kader vorgestellt, beziehungsweise zwei Dirk Justes.
4: Ja, für die XXL-Länderspielpause mit gleich vier Nations League-Spielen nominiert Klopp auch doppelt so viele Spieler wie üblich, 44 an der Zahl. Unter anderem winkt den Youngstern Said Elmala vom 1. FC Köln und Felix Keidel von der SV Elversberg das Debüt. Rückkehrer sind etwa Torwart Marc-André Ter Stegen und Mittelfeldmann Serge Gnabry. Nicht dabei sind etwa Dennis Undaf, Leroy Sané und Oliver Baumann. In genau einer Woche geht's los gegen die Niederlande.
3: Tanken ist in Deutschland aktuell so teuer wie noch nie. Der Liter Diesel hat nach Zahlen des ADAC gestern im Schnitt 2,45 Euro gekostet. Damit wurde der bisherige Rekord aus dem April nochmal übertroffen. Beim Benzin jagt schon seit Tagen ein Hoch das nächste. Seit Beginn des Iran-Krieges sind die Spritpreise deutlich nach oben gegangen. Nach dem Tankrabatt im Sommer will die Bundesregierung jetzt wieder für Entlastung sorgen. Wann genau und wie ist aber noch unklar. Weltweit wird aktuell über die Risiken von künstlicher Intelligenz diskutiert. Jetzt hat ChatGPT-Entwickler OpenAI neue Probleme gemeldet. So wurden in Testläufen selbst erstellte Dateien hochgeladen, um sie dann als externe Quellen auszugeben. In einem anderen Fall erfand die KI einfach Daten und wollte das zunächst verbergen. OpenAI nennt das unerwartet und besorgniserregend. Nach einer Hackerattacke seiner KI hatte OpenAI angekündigt, Zwischenfälle künftig transparenter zu machen. Wer Bahnpersonal angreift, soll härter bestraft werden. Die Mindeststrafe soll bei 6 statt bisher 3 Monaten liegen. Gleiches gilt für Attacken etwa auf Polizisten oder Rettungskräfte. Ein entsprechender Gesetzentwurf aus dem Bundesjustizministerium soll in den kommenden Wochen ins Kabinett. US-Präsident Trump droht der EU und Kanada wegen der geplanten engeren Zusammenarbeit. Er bringt höhere Zölle und sogar einen Handelsstopp mit Europa ins Spiel. Der kanadische Premier Carney sagt dazu, niemand wird uns vorschreiben, mit wem wir international Vereinbarungen treffen dürfen.
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5: Mit KI-Support. Viele Wolken gibt es gerade und ab und zu kommt auch mal ein Schauer runter. Später wird's stellenweise wieder nasser mit Regen. Dazu werden es heute Nachmittag so 17 bis 24 Grad. An der Nordsee kann es mit Sturmböen ungemütlich werden. Morgen dann Sonne und Wolken mit längeren freundlichen Phasen, später vereinzelt Schauer. Maximal bis 23 Grad.

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1: Im Studio Fenribe sei Freundlieb. Schönen guten Tag. Für die deutsche Fußballnationalmannschaft stehen die nächsten Länderspiele vor der Tür. Es sind die ersten mit Bundestrainer Jürgen Klopp. Der hat jetzt auch seinen ersten Kader vorgestellt, beziehungsweise zwei Dirk Justes.
2: Ja, für die XXL-Länderspielpause mit gleich vier Nations League-Spielen nominiert Klopp auch doppelt so viele Spieler wie üblich, 44 an der Zahl. Unter anderem winkt den Youngstern Said Elmala vom 1. FC Köln und Felix Keidel von der SV Elversberg das Debüt. Rückkehrer sind etwa Torwart Marc-André Ter Stegen und Mittelfeldmann Serge Gnabry. Nicht dabei sind etwa Dennis Undaf, Leroy Sané und Oliver Baumann. In genau einer Woche geht's los gegen die Niederlande.
1: Tanken ist in Deutschland aktuell so teuer wie noch nie. Der Liter Diesel hat nach Zahlen des ADAC gestern im Schnitt 2,45 Euro gekostet. Damit wurde der bisherige Rekord aus dem April nochmal übertroffen. Beim Benzin jagt schon seit Tagen ein Hoch das nächste. Seit Beginn des Iran-Krieges sind die Spritpreise deutlich nach oben gegangen. Nach dem Tankrabatt im Sommer will die Bundesregierung jetzt wieder für Entlastung sorgen. Wann genau und wie ist aber noch unklar. Weltweit wird aktuell über die Risiken von künstlicher Intelligenz diskutiert. Jetzt hat ChatGPT-Entwickler OpenAI neue Probleme gemeldet. So wurden in Testläufen selbst erstellte Dateien hochgeladen, um sie dann als externe Quellen auszugeben. In einem anderen Fall erfand die KI einfach Daten und wollte das zunächst verbergen. OpenAI nennt das unerwartet und besorgniserregend. Nach einer Hackerattacke seiner KI hatte OpenAI angekündigt, Zwischenfälle künftig transparenter zu machen. Wer Bahnpersonal angreift, soll härter bestraft werden. Die Mindeststrafe soll bei 6 statt bisher 3 Monaten liegen. Gleiches gilt für Attacken etwa auf Polizisten oder Rettungskräfte. Ein entsprechender Gesetzentwurf aus dem Bundesjustizministerium soll in den kommenden Wochen ins Kabinett. US-Präsident Trump droht der EU und Kanada wegen der geplanten engeren Zusammenarbeit. Er bringt höhere Zölle und sogar einen Handelsstopp mit Europa ins Spiel. Der kanadische Premier Carney sagt dazu: Niemand wird uns vorschreiben, mit wem wir international Vereinbarungen treffen dürfen.

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3: Im Studio Fenriebel sei freundlieb. Schönen guten Tag. Der erste Kader von Neubundestrainer Jürgen Klopp steht. Und das ist gleich ein richtig großer. Wegen der XXL-Länderspielpause mit gleich 4 Nations League-Partien hat Klopp 44 Spieler nominiert. Mit dabei viel jugendliche Frische ohne A-Länderspiel. Etwa winkt dem Leipziger Brian Gruder oder Finn Jeltsch aus Stuttgart das Debüt. Klopp sagt:
4: Lektion 1 für unsere gemeinsame Zukunft. Wir lernen, Spaß unter Druck zu haben. Das ist eigentlich cool. Wenn Druck da ist, dann geht es um was. Wenn Druck da ist, dann weiß man, dass wirklich wichtig ist in dem Moment. Dann ist es einfacher, sich voll zu fokussieren. Also das ist kein so negatives Wort, das gehört dazu.
3: Klopps erstes Spiel als Bundestrainer ist in einer Woche gegen die Niederlande. Inmitten der Diskussionen um die Risiken von KI gibt es neue Vorfälle. ChatGPT-Entwickler OpenAI meldet jetzt weitere Probleme und nennt sie unerwartet und besorgniserregend. Fabian Hoffmann, was ist da passiert?
5: Also in Testläufen hat die KI viel Aufwand betrieben, um zu schummeln. Da wurden angefragte Daten einfach erfunden oder Dateien selbst erstellt und hochgeladen, um sie dann in der Antwort als Quelle anzeigen zu können. Nach einer Hacking-Attacke seiner KI kündigte OpenAI an, Zwischenfälle künftig transparenter zu machen. Experten sorgen sich, dass die künstliche Intelligenz irgendwann nicht mehr vom Menschen kontrolliert werden kann. Die Branche bringt wegen der Gefahren mittlerweile ins Spiel, die Entwicklung zu verlangsamen.
3: Der Iran-Krieg sorgt für neue Rekorde an den deutschen Zapfsäulen. Laut ADAC hat Diesel gestern im Schnitt 2,45 Euro gekostet und damit so viel wie noch nie. Benzin ist schon die letzten Tage auf einem Rekordhoch. Die Bundesregierung will wieder Entlastungen auf den Weg bringen. Wann und wie ist noch offen. In Brandenburg ist ein IS-Anhänger mit mutmaßlichen Anschlagsplänen festgenommen worden. Dafür hat der Mann laut Bundesanwaltschaft unter anderem schon eine Kirche in Bremen als potenzielles Ziel ausgekundschaftet und sich eine Waffe besorgt. Er sitzt jetzt in U-Haft. Ob im Altenheim, im Sportverein oder Museum, seit mittlerweile 15 Jahren gibt es den Bundesfreiwilligendienst. Rund 650.000 Menschen haben schon mitgemacht, so Bundesfamilienministerin Prien. Sie sagt, freiwilliges Engagement stärkt den gesellschaftlichen Zusammenhalt.
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6: Mit KI-Support. Viele Wolken gibt es gerade und ab und zu kommt auch mal ein Schauer runter. Später wird's stellenweise wieder nasser mit Regen. Dazu werden es heute Nachmittag so 17 bis 24 Grad. An der Nordsee kann es mit Sturmböen ungemütlich werden. Morgen dann Sonne und Wolken mit längeren freundlichen Phasen, später vereinzelt Schauer. Maximal bis 23 Grad.
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3: Im Studio Fenriebel sei freundlieb. Schönen guten Tag. Der erste Kader von Neubundestrainer Jürgen Klopp steht. Und das ist gleich ein richtig großer. Wegen der XXL-Länderspielpause mit gleich 4 Nations League-Partien hat Klopp 44 Spieler nominiert. Mit dabei viel jugendliche Frische ohne A-Länderspiel. Etwa winkt dem Leipziger Brian Gruder oder Finn Jeltsch aus Stuttgart das Debüt. Klopp sagt:
4: Lektion 1 für unsere gemeinsame Zukunft. Wir lernen, Spaß unter Druck zu haben. Das ist eigentlich cool. Wenn Druck da ist, dann geht es um was. Wenn Druck da ist, dann weiß man, dass wirklich wichtig ist in dem Moment. Dann ist es einfacher, sich voll zu fokussieren. Also das ist kein so negatives Wort, das gehört dazu.
3: Klopps erstes Spiel als Bundestrainer ist in einer Woche gegen die Niederlande. Inmitten der Diskussionen um die Risiken von KI gibt es neue Vorfälle. ChatGPT-Entwickler OpenAI meldet jetzt weitere Probleme und nennt sie unerwartet und besorgniserregend. Fabian Hoffmann, was ist da passiert?
5: Also in Testläufen hat die KI viel Aufwand betrieben, um zu schummeln. Da wurden angefragte Daten einfach erfunden oder Dateien selbst erstellt und hochgeladen, um sie dann in der Antwort als Quelle anzeigen zu können. Nach einer Hacking-Attacke seiner KI kündigte OpenAI an, Zwischenfälle künftig transparenter zu machen. Experten sorgen sich, dass die künstliche Intelligenz irgendwann nicht mehr vom Menschen kontrolliert werden kann. Die Branche bringt wegen der Gefahren mittlerweile ins Spiel, die Entwicklung zu verlangsamen.
3: Der Iran-Krieg sorgt für neue Rekorde an den deutschen Zapfsäulen. Laut ADAC hat Diesel gestern im Schnitt 2,45 Euro gekostet und damit so viel wie noch nie. Benzin ist schon die letzten Tage auf einem Rekordhoch. Die Bundesregierung will wieder Entlastungen auf den Weg bringen. Wann und wie ist noch offen? In Brandenburg ist ein IS-Anhänger mit mutmaßlichen Anschlagsplänen festgenommen worden. Dafür hat der Mann laut Bundesanwaltschaft unter anderem schon eine Kirche in Bremen als potenzielles Ziel ausgekundschaftet und sich eine Waffe besorgt. Er sitzt jetzt in U-Haft. Ob im Altenheim, im Sportverein oder Museum, seit mittlerweile 15 Jahren gibt es den Bundesfreiwilligendienst. Rund 650.000 Menschen haben schon mitgemacht, so Bundesfamilienministerin Prien. Sie sagt, freiwilliges Engagement stärkt den gesellschaftlichen Zusammenhalt.

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1: Im Studio Fenribe sei Freundlieb. Schönen guten Tag. Der erste Kader von Neubundestrainer Jürgen Klopp steht. Und das ist gleich ein richtig großer. Wegen der XXL-Länderspielpause mit gleich 4 Nations League-Partien hat Klopp 44 Spieler nominiert. Mit dabei viel jugendliche Frische ohne A-Länderspiel. Etwa winkt dem Leipziger Brian Gruder oder Finn Jeltsch aus Stuttgart das Debüt. Klopp sagt:
2: Lektion 1 für unsere gemeinsame Zukunft. Wir lernen, Spaß unter Druck zu haben. Das ist eigentlich cool. Wenn Druck da ist, dann geht es um was. Wenn Druck da ist, dann weiß man, dass wirklich wichtig ist in dem Moment. Dann ist es einfacher, sich voll zu fokussieren. Also das ist kein so negatives Wort, das gehört dazu.
1: Klopps erstes Spiel als Bundestrainer ist in einer Woche gegen die Niederlande. Inmitten der Diskussionen um die Risiken von KI gibt es neue Vorfälle. ChatGPT-Entwickler OpenAI meldet jetzt weitere Probleme und nennt sie unerwartet und besorgniserregend. Fabian Hoffmann, was ist da passiert?
3: Also in Testläufen hat die KI viel Aufwand betrieben, um zu schummeln. Da wurden angefragte Daten einfach erfunden oder Dateien selbst erstellt und hochgeladen, um sie dann in der Antwort als Quelle anzeigen zu können. Nach einer Hacking-Attacke seiner KI kündigte OpenAI an, Zwischenfälle künftig transparenter zu machen. Experten sorgen sich, dass die künstliche Intelligenz irgendwann nicht mehr vom Menschen kontrolliert werden kann. Die Branche bringt wegen der Gefahren mittlerweile ins Spiel, die Entwicklung zu verlangsamen.
1: Der Iran-Krieg sorgt für neue Rekorde an den deutschen Zapfsäulen. Laut ADAC hat Diesel gestern im Schnitt 2,45 Euro gekostet und damit so viel wie noch nie. Benzin ist schon die letzten Tage auf einem Rekord hoch. Die Bundesregierung will wieder Entlastungen auf den Weg bringen. Wann und wie ist noch offen? In Brandenburg ist ein IS-Anhänger mit mutmaßlichen Anschlagsplänen festgenommen worden. Dafür hat der Mann laut Bundesanwaltschaft unter anderem schon eine Kirche in Bremen als potenzielles Ziel ausgekundschaftet und sich eine Waffe besorgt. Er sitzt jetzt in U-Haft. Ob im Altenheim, im Sportverein oder Museum, seit mittlerweile 15 Jahren gibt es den Bundesfreiwilligendienst. Rund 650.000 Menschen haben schon mitgemacht, so Bundesfamilienministerin Prien. Sie sagt, freiwilliges Engagement stärkt den gesellschaftlichen Zusammenhalt.

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1: Im Studio Finn Riebe, sei freundlieb. Schönen guten Tag. Der neue Bundestrainer Jürgen Klopp hat seinen ersten Kader vorgestellt. Weil 4 Nations League-Spiele anstehen, nominiert er 44 Spieler. Das ist deutlich mehr als üblich. Unter anderem winkt den Youngstern Said Elmala vom 1. FC Köln und Felix Keidel von der SV Elversberg das Debüt. Klopp sagte:
2: Hat wirklich Spaß gemacht, sich mit den Jungs auszutauschen. Ich kann euch sagen, es bedeutet ihnen allen unglaublich viel, für die deutsche Nationalmannschaft zu spielen. Ich finde, das ist auch mal eine Geschichte, die man so sagen darf. Ich war ja bis vor 4 Wochen auch eher eine Beobachterrolle. Man ist sich da nicht immer ganz sicher. Wir haben uns gemeinsam dazu entschlossen, das ja ab jetzt eben auch wieder sichtbar zu machen.
1: Nächste Woche geht's los mit der Partie gegen die Niederlande. Windenergie wird für die Stromerzeugung bei uns immer wichtiger. Jetzt ist der nächste große Schritt gemacht. In der Nordsee ist Deutschlands bisher größter Offshore-Windpark ans Netz gegangen. Silas Quiring berichtet.
3: Etwas mehr als 100 Kilometer westlich von Helgoland stehen sie, die 64 Windräder des Parks mit dem passenden plattdeutschen Namen He Dreit, also er dreht. Der Park alleine hebt die Leistung der deutschen Offshore-Anlagen von etwa 10 auf jetzt 11 Gigawatt. Umgerechnet heißt das, dass der Park über 1 Million Haushalte mit Strom versorgen kann. Gekostet hat der Bau fast 2,5 Milliarden Euro, übrigens ganz ohne Gelder vom Staat.
1: Tanken ist in Deutschland aktuell so teuer wie noch nie. Der Liter Diesel hat nach Zahlen des ADAC gestern im Schnitt 2,45 Euro gekostet. Damit wurde der bisherige Rekord aus dem April nochmal übertroffen. Beim Benzin jagt schon seit Tagen ein Hoch das nächste. Inmitten der Diskussion um die Risiken von KI gibt es neue Vorfälle. ChatGPT-Entwickler OpenAI meldet jetzt weitere Probleme. In Testläufen wurden angefragte Daten beispielsweise einfach erfunden. Nach einer Hackerattacke seiner KI kündigte OpenAI an, Zwischenfälle künftig transparenter zu machen. Die Farbe Orange ist für alle Baumärkte da. Dieses kuriose Urteil hat der Bundesgerichtshof heute gesprochen. Obi wollte einen bestimmten Orangeton als Marke schützen. Die Konkurrenten Hornbach und Globus klagten dagegen und bekamen jetzt vom BGH Recht.

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Na klar, wir grüßen euch, wo immer ihr uns hört. Unsere Anschrift lautet Jugendradio DT64, Hit Globus, Nalepastraße, Berlin 1160. Ich trete jetzt ab in den Urlaub, will sagen, das Wetter bleibt dann in der Regel noch wochenlang schlecht. In der nächsten Woche nicht nur in der Redaktion, sondern auch als Moderator hier im Studio Roland Urbanski wieder zurück. Der Hit Globus heute mit Thomas Simmert, Jana Göpel. Schön ist die Tage und keep on rocking!

So, da sage ich erstmal einen wunderschönen guten Abend. 18 Uhr und 8 Minuten, da kann man mal ein Hallöchen rausplaudern.

Wie immer, Donnerstag, die Maxi-Stunde. Auf der Satzzentrale Deluxe, Deluxe, Deluxe, unser Heimatsender live aus Meißen. Mit mir, DJ Mirko hier, am Quasselfon. Und das heute wieder alles mal in Schwarz-Weiß. Und natürlich im Mono.

Zum Wochenendtipp gibt es natürlich dann auch. Ein Tipp zum Energiesparen gibt es von mir auch. Selbst getestet. Musikwünsche. Sind auf jeden Fall wieder mit welche dabei. Ansonsten bei www.satzentrale.de einfach auf die Webseite gehen, da habt ihr einen Sofortplayer. Da geht einfach drauf und dann schon erscheint dort oben ganz einfach die WhatsApp-Nummern. Die könnt ihr anklingeln, anschreiben und da könnt ihr ein paar Wünsche reinpacken, ein paar Grüße reinpacken und das machen wir natürlich liebend gerne für euch da draußen. So, und was wären denn wir für untertan, wenn wir natürlich unseren Chef nicht grüßen würden? Unseren Rico. Liebe Grüße nach Sonnewitz. So, Kinders, und jetzt könnt ihr langsam mal die Tanzschuhe anziehen. Den Verstärker langsam schon mal warm laufen lassen. Weil ihr müsst ja dann mitmachen. Ja, ihr müsst dann mitmachen. Und zwar habt ihr dann so einen Regler, den habt ihr alle dran. Nur kann jetzt einer sagen, was er will. Er hat nie, er findet nie, ist Blödsinn. Dann gibt es einen kurzen Crashkurs von mir. Und da steht Volumen dran. Ne? Jetzt dreht er noch so ein bisschen zur Mitte. Aber dann, ich sage euch schon, wenn er dann weiter auftritt, dann lernt ihr euren Nachbarn besser kennen. Das auf jeden Fall. Und es hilft euch natürlich fürs Wochenende im Weinfest in Meißen hier mit euren neuen gefundenen Nachbarn. Dann könnt ihr natürlich ein bisschen Party machen gehen. So, der erste Musikwunsch kommt natürlich von unserem DJ Schnitzel. Hat er mir gestern Abend noch ganz, ganz fix, oder vorgestern Abend, weiß ich gar nicht mehr genau, hat er noch was geschickt und gesagt, du, ja, guck mal, das hast du noch bestimmt noch nie, habe ich noch nie gehört. Ja, kannst du das machen. Machen wir doch. Na, das ist eine Maxi aus den Jahren Bahn 80, glaube ich. Genau, weiß ich es auch nicht. Auf alle Fälle ist es von Jugendrallye DD64. Maxi-Stunde, kennt ihr alle bestimmt noch, ne? Und da spielen wir doch jetzt was. Das kennt ihr alle. Also aufgepasst und laut gemacht.

natürlich. Seid ihr erschrocken? Genau das wollte ich erreichen. Seid ihr jetzt wieder munter? Ja. Also Ghostbusters war das natürlich mit einer unveröffentlichten Version Jugendrate DD64. Kinders, da gab's mich ja nicht. Aber das macht ja nichts. Den einen oder anderen soll's wohl schon gegeben haben. Hab's gehört. Genau weiß ich's nicht. Ich grüße euch natürlich erstmal recht herzlich hier live aus Meißen. Jojo, misserisch, live aus Meißen. Also, ihr könnt uns schreiben. Hier, nach Meißen. Kommt an. Jojo, wir haben Briefträger, wir haben Telegram-Stationen, alles da könnt ihr machen. Also, wir wollen euch auch nicht zu Grund und Boden quatschen. Ne? Der Mirjo, der ist jetzt sich ein Vitamin trinken. Jojo, der ist so Vitamin jetzt so. Jetzt ne? Wird ja auch kälter. Und da muss man ein bisschen Vitamine nehmen. Ne? Und da habe ich mir gedacht, der Junge, der jetzt kommt, das war ein ganz großer. Vitamine gibt es keine mehr für ihn, aber ein ganz großer. Und ich weiß aus sicherer Quelle, ganz sicher, da stand schon mal unser Sonntagsmixer, DJ Heiko, stand schon mal davor und war schon beinahe im Begriff reinzugehen. Aber die Schlange, die war zu lange. Aber das macht ja nichts. Heiko, ich bring dir jetzt mal einen schönen Titel für dich. No? Ich weiß, du hörst wieder mal heimlich mit deinen Hörgeräten zu. No? Also hier für dich, Falco in der Extensions-Version hier. 7 Minuten, 3 Sekunden. Und das machen wir da. Viel Spaß!

So, und wieder mal genau bis zur letzten Minute haben wir das ausgespielt, letzten Sekunde hier. Und da gibt es natürlich ganz, ganz liebe Grüße nach Österreich zu Karin. Die hat geschrieben, sie hört natürlich wieder live mit uns und hat gesagt, liebe Grüße an das Mäuschen. Gertrüdchen isst sich jetzt ein Multivitaminsaft holen, meinen bekommt sie nicht. Aber wenn sie dann wieder da ist, ihr wisst schon, zweite Stunde ist es wieder Digi Mickey Maus, da dreht es wieder frei.

Und da grüßen wir natürlich alle Hörer ringsrum um den schönen Erdball. Natürlich den Mann im Mond und die Frau in der Hölle.

So, die vier Seiten, da sind natürlich Onkel Heiko und ich zur Gange, Warm-up zu machen, bevor DJ Adams, unser großer Lange, ihr kennt ihn alle, der große Lange, der überall drüber rausragt, unser Andreas, der von der Adams Family, der ganz große, genau der wird dann dort richtig einheizen und ein bisschen zum Bild anheizen und so ein bisschen vorarbeiten, würde Onkel Heiko und ich das natürlich mit euch mit der Satzzentrale Deluxe erstmal übernehmen, natürlich ein bisschen in Schwung zu kommen. Und das Schöne ist natürlich, ihr seid ganz die ganze Zeit live dabei. Unser Andreas gibt natürlich dann richtig Gas und dann könnt ihr schon mal zu Hause ein bisschen alles wegräumen, drei Flaschen Wein hinstellen und dann könnt ihr natürlich das Weinfest miterleben, egal wo ihr seid. Und so. Und jetzt denke ich mal, würde ich mal sagen, machen wir wieder mal Musik. Hä? Wollen wir Musik machen? Daumen hoch, wenn wir Musik machen. Daumen runter, wenn wir noch ein bisschen labern wollen. Also, Mäuschen macht Daumen hoch. Die weiß schon, warum.

stämme. Verona, Verona hieß. Ja, ja, Verona. Ihr hört schon, ich bin schon wieder in die Katakomben unter Meißen und suche schon wieder den nächsten Titel, irgendwas Älteres. Und da hab ich was gefunden. Ich hab was gefunden und zwar, sag ich doch mal, ich hab ja einen Fan. Alle, viele wissen das ja gar nicht. Viele wissen, ich bin die Mickey Mouse der Erste, DJ Mickey Mouse der Erste, tanzt auf dem Plattenbeller und bin genau 23 cm groß. No? Du, das ist schon groß, no? Also es gibt kleinere. Nein. So, und ich hab einen Fan. Ich hab einen Fan, der DJ Hub. Der DJ Hub ist ein Fan von mir, ne? Bloß, dass ihr es wisst, ne? Und den grüße ich jetzt. DJ Hub, ich grüße dich. Ich grüße dich, Norwein Böhler. Und für dich hab ich mal ein schönes Ding rausgesucht. 5 Minuten und 25 Sekunden, 0,3. Für euch da draußen und für den DJ Hub. Also, Kinders, macht laut die Gurke. Jetzt wird's poppisch. Oder auch nicht.

Ihr habt ja natürlich erkannt, Madonna war das natürlich. Ne? Hier bei unseren Schwarz-Weiß-Fernsehern ganz mit Mono-Klängen nach rechts und links. Und die nächste Stunde machen wir das mal ganz einfach in Farbe und bringen mal ein bisschen Power rein. Also wir würden dann mal auf Stereo umswitchen. Wenn ihr mit dabei seid, dann dreht die Kisten mal richtig auf. Wie gesagt, den Nachbar kennenlernen für das Weinfest, da braucht er nicht alleine gehen. Vielleicht sehen wir uns ja in 4 Jahreszeiten. Wir sind auf alle Fälle da und nehmen euch natürlich mit.

So, Kinders, ein Blick zur Uhr sagt mir, es ist kurz vor 19 Uhr. Und alle, die schon ein paar Mal bei der Maxi-Stunde mit dabei waren, wissen noch, 19 Uhr gibt es einen Titel für die Kapitäne der Landstraßenautobahnen von uns, von der Satzzentrale Deluxe. Wünschen natürlich unseren Kraftfahrern, unseren Berufskraftfahrern, unseren Truckern, unseren Fernfahrern natürlich erstmal alles Gute. Haltet die Räder immer schön dort, wo sie hingehören, nämlich unten auf den Asphalt. Die Stoßstangen knitterfrei und kommt immer wieder gut und gesund nach Hause zurück. Dafür schicken wir euch immer wieder ein Liedchen mit raus. Und das ist natürlich für euch, eure Himmel hier, der Geistertag. Was sonst? Wir wünschen euch gute Fahrt.

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da möchte ich jetzt mal mich recht herzlich verdanken nochmal für alle Brummifahrer draußen. Seid gegrüßt, stellvertretend grüße ich ganz, ganz lieb den Thomas Boogie. Na, das ist ein netter, die verrückte Höslerbande. Das sind verrückte Hunde, kann ich ja sagen. Und ein ganz verrückten, das ist unser DJ Org, der Falki. Das ist auch ein verrückter Hund, ich kann euch so. Kann ich euch Geschichten erzählen? Überziehen wir die Zeit, kann man nicht machen, ne? Kriegt man Ärger vom Chef. Da wird der Chef sauer. Also, Kinders, auf alle Fälle, fahrt ordentlich, kommt wieder heile nach Hause. Denkt dran, ne? Nächste Woche brauchen wir ja wieder was, ne? Viel Spaß noch! Hier, jetzt geht's los. Jetzt kommt DJ Mickey Mouse ins Spiel. Jetzt wird's verrückt. Jetzt lass uns knallen. Jetzt geht's auf die Tanzfläche. Der Plattenteller ist gewählt.

So, mittlerweile sagen wir schon, es ist 19.10 Uhr und da gibt es mal einen kleinen Spartipp von mir. Habe ich selber ausprobiert. Fantastisch. Also ich war spektakulär davon überrascht und auch überzeugt bin ich jetzt ohne Mist, mal, das muss ich euch sagen. Also für die Jungs und Mädels, ja, die hier ein bisschen spät ins Bett müssen oder gehen, ne? Also kann ich einen kleinen Tipp geben. Ein ganz, ganz kleinen Tipp. Ganz, ganz klein. Schlaft einfach schneller. Dann holt ihr einfach die Zeit wieder rein. Kleiner Tipp. Einfach mal probieren. Es lohnt sich.

Ja, nee, jetzt habt ihr aber gesagt, nur die Kassette hat es reingefuttert. Nee. Ich kann euch nur sagen, Musikwünsche, her damit. Also, ihr habt hier eine Nummer eingeblendet, natürlich bei den Sofortplayer, bei der Satzzentrale. Deluxe. Oder ich sage es euch einfach an. 0174-635-1191. Ich kann das nicht so schnell, wie der Onkel Mirjo, ne? Ich habe auch nicht so eine große Kusche wie der. Also Kinders, jetzt geht's los. Jetzt hat DJ Mickey Mouse sich warm gemacht. Ich hoffe, ihr auch. Jetzt hauen wir einen raus. Jetzt geht's mal los. Jetzt machen wir ein bisschen Partymusik hier, ne? Nee, keine Ballermann. Nee. Sabrina! Lange nicht gehört, aber doch wieder erkannt, oder?

Also ich erwähne es mal ganz kurz. 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

Und das alles wie gewohnt. In Schwarz-Weiß und in Farbe, in Mono und in Stereo. Manchmal ein bisschen länger, manchmal ein bisschen kürzer, ne? Kommt immer drauf an.

0: 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Für euch da draußen.
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0: So, aus Sachsen kommen wir genau hier aus Meißen. Natürlich unser schönes Radio, die Satzzentrale Deluxe, das Meißner Heimatradio. Und erleben könnt ihr uns natürlich ganz, ganz einfach am Samstag in die vier Jahreszeiten. Warm-up mit Onkel Heiko und mit meiner Wenigkeit. Danach kommt unser großer Lange, der von der Adams Family. Genau, der heizt dann bis früh um 5 die Stimmung ein. Er hat auf alle Fälle 4 CDs, 3 Kassetten, eine Schallplatte und einen Spulendermann mitgebracht. Und das sollte eigentlich für jeden was dabei sein. Ansonsten grüße ich nochmal ganz, ganz, ganz lieb alle Hörer von der Satzzentrale Deluxe. Im Ausland, überall, also seid gegrüßt. Ich kann nicht jeden persönlich aufzählen, ne? Dann überschneide ich ja alles. Da sprenge ich ja die Sendezeit, da kriege ich Ärger mit dem Boss. Also das macht er nicht mit. Nee. Der ist schon ein guter, aber das macht er nicht mit. Aber einen Titel habe ich noch, und zwar geht er nämlich nach Molis. Also genauer gesagt, ihr müsst durch Molis durch, dann kommt ihr in Altmolis und dann kommt ihr nach Neumolis. Das sind 3 Sträucher, ein Bäumchen, eine Hundehütte und Stücke weiter hinten, da wohnt er. Da wohnt er, der Neumoloser. Ne? Und der hat sich was gewünscht. Der hat gesagt, das machst du niemals. Na klar, das macht er. Hier Katzenklo von Helge Schneider. Und damit sage ich Tschüssi, bis zum nächsten Mal, bis nächste Woche Donnerstag oder vielleicht in die vier Jahreszeiten.
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Hier ist sie, die neue Ausgabe der Schlagertrendparade. Heute Abend bei Radio Ostseemelodie, Satzzentrale Deluxe und Radio Nordsee International. Ja, da sind wir wieder alle zusammen an diesem 17. September 2026, die Ausgabe für die 38. Kalenderwoche. Und ich sage guten Abend bei Radio Ostseemelodie. Da kann ich erlesen, dass der Alfred mit dabei ist, der Ted, die Hannelore, Pedro, der Kalle sowie der Achim und die Bacardi 64. Das sind die Hörer, die ich namentlich erlesen kann. Guten Abend auch an die Gasthörer bei Radio Ostseemelodie und natürlich einen schönen guten Abend bei Satzzentrale Deluxe und bei Radio Nordsee International. Ja, die Schlagertrendparade, das sind die deutschen Schlager der Woche, die Trend sind. Alles das, was deutsch ist, errechnet aus diversen Hitlisten. Und das sind unsere 50 Plätze heute Abend. Darunter haben wir 7 Neuansteiger, 2 Wiedereinsteiger.

0: Es wird also ein spannender Abend. Und natürlich nicht zu vergessen, unser Blick zurück heute Abend zweimal gegen 20.30 Uhr und gegen 21.30 Uhr im Schlager-Uli. Ich verrate schon mal die Jahre. Es geht ins Jahr 1971 und 1984. Der 70er ist der Wunsch. Mehr dazu später. Ja, die Schlagertrennparade immer am Donnerstag in eurem Lieblingsradio und jederzeit auch im Internet bei Facebook und bei Instagram. Schaut dort mal auf der Seite der Schlagertrennparade vorbei. Aber was ist passiert zur Vorwoche? Auf der 50, runter von der 13, Beatrice Egli, Alibi. Die 49, Sonja Liebing, bleibt noch ein bisschen. Und auf der 48 wieder drin. Musik aus dem Norden, Peter Sebastian. Und damit kann ich leben, der Velvet Mix.
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0: Finstere Zeiten, meint er, dass es draußen jetzt schon dunkel ist. Und ja, neben mir an meiner Seite ist niemand da. Ich muss allein durch diese finsteren Zeiten. Aber nein, ich habe ja euch, die Schlagerfamilie, vor den Empfangsgeräten. Das war die 48, wieder drin, Peter Sebastian. Und auf der 47 unser erster von 7 Neueinsteigern heute Abend. Und der kommt von Daniel Johnson. Ich träum dich.
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0: Neu drin auf der 47 in der Schlager-Trendparade Daniel Johnson und Ich träum dich. Ja, bekannt geworden durch seine Teilnahme an der TV-Show The Voice of Germany und 2014 ist sein Debütalbum erschienen, also noch recht jung im Schlager dabei. Der nächste Künstler ist schon ein bisschen länger dabei. Auf der 46 treffen wir jetzt auf Mitch Keller.
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0: Ja, Musik aus Berlin. Mitch Keller, das sind keine Tränen auf der 46. Und vier hoch ist Rosanna Rocci in dieser Woche von der 49 auf die 45. Und ich fühl dich.
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0: seit den 1990er Jahren im Schlagergeschäft dabei. Rosanna Rocci, ich fühle dich, ja, ich fühle dich auch, auf der 45 gestiegen von der 49. Die 44 runter von der 33, Jörg Schulte, du willst es doch auch. Und unverändert zur Vorwoche, jetzt Lena Marie Engel, ab jetzt für immer.
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0: Lena Marie Engel in der Schlagertrendparade an diesem Donnerstagabend, dem 17. September 2026, auf der 43, unverändert ab jetzt für immer. Die 42 runter von der 39, Vincent Groß mit Amore mit Mio. Fantasy und ein anderer Duft, 3 runter von der 38 auf die 41. 5 runter ging es für Marie Reim von der 35 auf die 40 mit Auf allen Sprachen Tequero. Und jetzt kommen wir zum zweiten Neuansteiger heute Abend. Sie kann nicht nur gut singen, sie ist auch Miss Vize-Deutschland. Der ein oder andere weiß jetzt vielleicht schon, wem ich meine. Ja genau, Eileen Sager, neu drin mit Rosarote Wolken auf der 39.
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0: Ja, ich bin zu schwer für rosarote Wolken, aber ab und zu setze ich da mal die rosarote Brille auf. Neu auf der 39 Eileen Saga rosarote Wolken. Und jetzt sind wir bei der 38 angekommen, rauf von der 40, das Schlager-Duo Neon. Mon Amour, jetzt.
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0: Neon in der Schlagertrendparade auf der 38. Mon Amour, solange ich noch Luft in meiner Lunge habe. Ja, gleich der erste Schlager-Oldie, aber vorher habe ich noch einen Neuansteiger für euch auf der 37. Und er kommt von Marco Abend, Auf anderen Wegen.
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0: Neu auf der 37 Marco Abend und auf anderen Wegen. Und jetzt unser Zeitsprung. 55 Jahre geht es zurück.
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0: Ja, das ist ein Wunsch, der kommt von Peter aus Großenbrode und er wünscht sich von Michael Holm Nachts scheint die Sonne. Ein Titel, den ich ganz lange nicht mehr gehört habe. Vielleicht kannst du den einmal spielen. Sehr, sehr gerne. Ich kannte ihn selber auch nicht wirklich und jetzt hören wir ihn alle, den Wunsch von Peter, Michael Holm und Nachts, wenn die Sonne scheint.

Unser erster Schlager-Oldie heute Abend in der Schlager-Trendparade. Michael Holm und Nachts scheint die Sonne aus dem Jahr 1971. Ihr könnt euch auch sehr gerne einen Schlager-Oldie wünschen. Das geht über die Telefonnummer 0176 510 62601, Text oder Sprachnachricht. Oder wer eine E-Mail schreiben will, kann das auch gerne tun. schlageroldie@studio3hannover.de. Und der nächste dann gegen 21:30 Uhr. 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
2: Und zurück zur Schlager-Trendparade. Vor dem Schlager-Oldie hatten wir auf der 37 Marco Abend und jetzt die 36. War letzte Woche auf der 37, das heißt einen hoch. Du und ich, hier ist Nick P.

0: du und ich, ein Rauf Nick P. in der Schlagertrendparade auf der 36. Die 35 runter von der 32 Chris und plötzlich schlägt dein Herz wie meins. Und jetzt auf der 34 Liane Hegemann, Kiss and Fly, heute Abend.
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0: Kiss and Fly. Liane Hegemann, die zweite Woche dabei, diese Woche auf der 34. Die 33 runter von der 27, Achim Petri, noch eine Nacht. Semino Rossi, Wahnsinn oder Liebe, 20 runter von der 12 auf die 32 und 10 rauf ging es für Bianca. Letzte Woche neu auf der 41 eingestiegen, Je sais pas, jetzt.
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0: Ich weiß nicht. Bianca, das ist die Übersetzung. Je sais pas auf der 31. Die 30 jetzt in der Schlagertrendparade. Die kommt von Alessa. Zwischen deinen Zeilen.
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Alessa, zwischen deinen Zeilen auf der 30. Die 29 runter von der 25, Chris, sie ist die Lady auf dem Dancefloor. Die Traumfrau mit Olaf Henning auf der 28 runter von der 16. Die 27 ist runter von der 11, Jolena Dries und durch und durch. Und jetzt die 26, gestiegen von der 31, hier ist Andrea Berg.

0: 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Fünf rauf von der 31 auf die 26, Andrea Berg. Ja, ich will. Die Dorfclub-Version. Einen rauf von der 26 auf die 25. Jetzt, Connor Meister. Was für ein Gefühl.
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0: Von der 26 auf die 25 Conor Meister. Was für ein Gefühl. Zwei runter ging es für Anna-Karina Wojcik und unzensiert. Von der 22 auf die 24 und auf der 23 jetzt unser nächster Neuansteiger. Der kommt von Pet. Dieses Lied ist nur für dich, die Version 2026.
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0: 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Das Original aus dem Jahr 2011 und jetzt 15 Jahre später die aktuelle Version. Dieses Lied ist nur für dich 2026 von Pat Neu in der Schlagertrennparade auf der 23.
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0: Ja, schon wieder etwas über Halbzeit. Die Zeit rennt. Die Schlagertrennparade immer am Donnerstagabend von 20 bis 22 Uhr. Und jederzeit die Schlagertrennparade auch im Internet, bei Facebook und bei Instagram. Hier nochmal die Nummer für den Schlager-Uli: 01 76 510 62 601. Schreibt gerne eine Text- oder Sprachnachricht. Ja, weiter geht es. Die 22 runter von der 14, Frank Lukas Schachmatt, und unverändert auf der 21, Maite Kelly und Frei.

0: Unverändert auf der 21. Malte Kelly und frei und rauf von der 23 auf die 20 in dieser Woche. Insgesamt die dritte Woche jetzt in der Schlagertrennparade vertreten. Anna-Maria Zivkov mit ihrem Plan A. A wie?
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0: Na, vielleicht hat jemand jetzt eine Idee.

Der Plan A von Anna-Maria Zivkov auf der 20. Ja, und jetzt treffen wir nochmal auf die Dame, die wir gerade schon einmal gehört haben, Maite Kelly. Auf der 21 hatten wir sie mit frei, auf der 20 Anna-Maria Zivkov und ja, wie das Leben so spielt. Unverändert auf der 19, der Morgen danach. Maite Kelly.

0: Der Morgen danach, die 19 unverändert, Maite Kelly. Und davon der 8 auf die 18 ist Joey Heindle mit Schwer zu erklären. Und 3 rauf von der 20 auf die 17, Jörg Bausch und Totale Chaoten.
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0: Alles das, was Trend ist, ist in der Schlager-Trendparade vertreten. Das war die 17 totale Chaoten Jörg Bausch. Und jetzt die 16 rauf von der 24 DJ Herzbeat und Annemarie Eilfeld. Verlieb dich nicht in einen Heartbreaker.
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Verlieb dich nicht in einen Heartbreaker. DJ Herzbeat und Annemarie Alfeld. Rauf von der 24 auf die 16. Zwei rauf ging es für Achim Petri und Mitten ins Herz. Hier ist er auf der 15. Rauf von der 17.

Mitten ins Herz und mitten ins Ohr ging Achim Petri mit dem Titel Mitten ins Herz von der 17 auf die 15. Die 14 runter von der 10, Sonja Liebing schon längst verliebt und die zweite Woche dabei und von der 29 letzte Woche höchster Neuansteiger dort. Übrigens fehlt unser höchster Neuansteiger heute Abend auch noch. 3 Neuansteiger insgesamt fehlen noch. Aber jetzt sind wir erstmal bei der 13. Ja, wie gesagt, noch hoch von der 29, Conor Meister und Bella Ti Amo.

0: Die zweite Woche dabei, Conor Meister mit Bella Tiamo und etwas länger dabei, insgesamt 5 Wochen, sind Vincent Groß und Tim Peters mit ihrem Titel Ich frage für einen Freund und sind von der 15 auf die 12.
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0: Das war der Titel. Ich frage für einen Freund, Vincent Groß und Tim Peters auf der 12. Und jetzt geht es zurück ins Jahr 1984.
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0: Ja, und da habe ich einen Titel rausgesucht, den ich durch Zufall neulich entdeckt habe und habe gedacht, ach, den hast du früher irgendwann mal gehört und vielleicht habt ihr diesen Titel auch ganz lange nicht gehört. Von Roger Whittaker aus dem Jahr 1984, der Titel Charlie Mahoon.

0: Der zweite Schlager-Oldie heute Abend aus dem Jahr 1984 von Roger Whittaker. Aus einem Album Ein Glück, dass es dich gibt. Und übrigens war dieser Titel eine Coverversion. Das Original war von Stefanie Lindberg aus dem Jahr 1981. Ja, also wenn ihr euch einen Schlager-Oldie wünschen möchtet, dann sehr, sehr gerne über die Nummer 0176. 510-62-601, eine Text- oder Sprachnachricht oder auch per E-Mail schlageroldi@studio3hannover.de.
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0: Weiter geht es in der Schlager-Trendparade. Vor unserem Schlager-Oldi hatten wir die 12, Vincent Groß und Tim Peters. Und jetzt auf der 11, der dritthöchste Neuansteiger. Der kommt von Anna-Maria Zimmermann, Arrivederci, Ciao, Amore.
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0: Enrique Deacci. Ciao Amore, Anna Maria Zimmermann, unser dritthöchster Neuansteiger auf der 11 heute Abend in der Schlagertrendparade am 17. September 2026. Und schon sind wir bei den ersten 10 Plätzen heute Abend angekommen. Und auf der 10 der zweithöchste Neuansteiger. Jetzt haben wir was für die Freunde von Chris. Den haben wir heute Abend noch nicht gehört. Das ist jetzt sein dritter Titel, mit dem er in der Schlager-Trendparade aktuell vertreten ist. Die neue aktuelle Single, die heißt Maria.
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0: Unser zweithöchster Neueinsteiger auf Platz 10, Chris und Maria. Ja, und jetzt ist es soweit auf der 9, unser siebter und damit höchster Neueinsteiger heute Abend. Die neue aktuelle Single von Helene Fischer hat es geschafft, auf die 9 zu springen von der 0. Hier ist sie mit An meiner Seite.
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0: die 6 unverändert. Wolfgang Petri und Morgen Gold. Die 5 runter von der 4. Helene Fischer mit Heute Nacht. Andrea Berg und Du hast mich tausendmal belogen. Der Rekordmix. Ein runter von der 3 auf die 4 und rauf von der 5 auf die 3. Kerstin Ott und tausendmal Nein.
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0: Das war die 3 in der Schlagertrendparade. Kerstin Ott und tausendmal Nein. Ja, ein Titel wird noch gespielt. Was ist an der Spitze passiert? Haben wir eine neue Nummer 1? Haben wir die alte Nummer 1 der Vorwoche? Die 2 in dieser Woche ist die 1 der letzten Woche. Maite Kelly, ein Kuss in Paris, getauscht mit Andrea Berg. Sie ist an die Spitze gesprungen mit Das kann uns keiner nehmen.
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0: Neu auf der 1, das kann uns keiner nehmen, Andrea Berg. Und das war die Schlagertrendparade am 17. September. Am Mikrofon war für euch Thorsten Bär. Ich sage danke für diesen schönen Schlagerabend, dass wir wieder alle zusammen waren. Danke bei Radio Ostsee Melodie an den Alfred, der Ted war noch mit dabei, die Hannelore, die Bacardi 64. Das sind die Hörer, die ich namentlich erlesen kann. Danke auch an die Gasthörer fürs Einschalten, fürs Dabeisein, fürs Chatten. Danke auch an die Hörer bei der Satzzentrale Deluxe und Radio Nordsee International. Danke, dass ihr mit dabei seid. Ja, und dann noch 7-mal schlafen, dann gibt es schon die nächste Ausgabe der Schlagertrendparade. Am kommenden Donnerstag, dem 24. September ab 20 Uhr pünktlich in eurem Lieblingsradio die neue Ausgabe. Ihr wisst es, der Schlager-Uldi gerne wünschen über die 0176 510 62601. Und jetzt wünsche ich euch eine gute Nacht. Bleibt dran, weiter geht es mit guter Musik oder wer schon schlafen muss, eine gute.
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1: Hallo zusammen, schön, dass ihr wieder eingeschaltet habt. Hier ist euer Heinz aus dem Studio im Norden. Ich begleite euch heute wieder durch die nächsten 2 Stunden mit meinem ganz persönlichen Musikmix. Lehnt euch zurück, lasst den Alltag kurz draußen. Wir machen es uns richtig gemütlich mit den besten Songs im Mix. Natürlich begrüße ich auch alle Hörer an den Handys, Tablets und im World Wide Web und ein herzliches Willkommen an alle an den mitgeschalteten Radios. Schön, dass ihr alle dabei seid. Wir lassen jetzt die Seele baumeln. Vorhang auf für den ersten Song im Mix. Hier ist Omp mit Augen auf.

Ja, das war der Start in unsere Sendung mit Om. Ja, jetzt gibt es ehrlichen deutschen Pop, der einfach Generationen verbindet. Jetzt im besten Mix, das sind Pur und Ich denk an dich.

Ja, von Barbados direkt auf den Thron der Popwelt. Heute habe ich für euch, und hier ist sie, die unaufhaltsame Rihanna mit Don't Stop the Music.

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Die beste Musik kommt jetzt. Ja, und das ist Berliner Reggae Power pur. Schmeißt die Hände hoch für Seed und ihr legendäres Ding.

Ja, ja, herrlicher Song. Und jetzt gibt's vom Woodstock-Fieber bis zum Welterfolg. Hier ist der Meister an den Saiten. Hier ist Santana mit Maria Maria.

Jetzt habe ich einen Song wie einen Wegweiser durch die deutsche Popgeschichte. Xavier Naidoo und sein unvergessliches Dieser Weg.

Ja, niemand mixt Rock'n'Roll, Country und Hip-Hop so dreckig wie er. Hier ist Kid Rock mit All Summer Long.

Ihr markante Stimme, ehrliche Texte und Gänsehautgarantie. Das ist Herbert Grönemeyer mit Mensch.

Ja, laut, lustig und immer mit einer klaren Ansage. Das sind die Ärzte mit Lasse reden.

Ja, und jetzt gibt's mehr als nur eine Band. Ein ganzes Kollektiv voller Soul und Leidenschaft. Hier sind die Söhne Mannheims.

Ja, man liebt sie oder man liebt sie heimlich, aber an ihren Hits kommt niemand vorbei. Hier ist der massive Sound von Nickelback und Rockstar.

Ja, ihr hört den Sound von der Küste. Ich bin's, Heinz, live aus dem Studio in Norden. Ja, und es geht gleich weiter. Jetzt wird es Zeit für die Momente, die man nie vergisst. Wir hören rein bei Leigh Alden mit Dein Lied.

Eher provokant, direkt und unvergessen. Holen wir uns den Cool Sound von Tic Tac Toe zurück ins Radio.

Ja, die nächste Band hat das Herz am rechten Fleck und die passenden Worte für unsere tiefsten Momente. Hier sind Silvermond.

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1: Ja, willkommen zurück, wenn ihr gerade erst dazugestoßen seid. Hier ist immer noch euer Heinz, live aus dem Studio im Norden. Die erste Stunde meines persönlichen Musikmixes ist schon wie im Flug vergangen, aber keine Sorge, wir haben noch eine volle Stunde vor uns und beginnen gleich die zweite Stunde mit den Black Eyed Peas, I Got a Feeling.

0: 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Die beste Musik kommt jetzt.
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0: Ja, meine nächste Interpretin ist das Gesicht des modernen Austropop und bringt uns seit über 20 Jahren pure Energie in die Boxen. Hier ist Christina Stürmer mit Ich lebe.
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Ja, vier Stimmen, unzählige Sprachen und ein Sound, der niemanden stillstehen lässt. Macht das Radio lauter für Culture Candela und A DJ.

So, ab zum Telefon und wir wählen die 32168 und holen uns den bayerischen Kult direkt ins Radio. Hier ist die Spider-Murphy-Gang.

Ja, aber jetzt gibt es keinen Skandal. Wir holen die Sonnencreme raus und drehen die Zeit zurück in die 80er. Hier ist der ultimative Italo-Disco-Kult. Brigaira mit Vamos a la Playa.

Ja, von der BM-Hymne bis zum globalen Chart Reset. Macht das Radio laut für die Powerfrau Shakira, whenever, wherever.

0: Ja, keiner bringt die Boxen so zum Glühen wie HB Baxter. Macht das Radio laut, hier kommt die volle Ladung Scooter. Ja, und danach gibt's wieder unseren Doppelhit.
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Ja, das war fettes Brot. Ja, egal ob Skihütte oder Strandbar, wenn dieser Beat einsetzt, bleibt keiner sitzen. Hier ist DJ Buddy mit Ab in den Norden.

Ihr macht euch bereit für geballte Frauenpower und Hooks, die man einfach nicht mehr aus dem Kopf bekommt. Hier sind die Sugar Babes mit Push the Button.

Ja, so Leute, das waren 2 Stunden Musik pur. Mein ganz persönlicher Musikmix für heute neigt sich dem Ende zu. Ich hoffe, ihr konntet den Alltag ein bisschen vergessen. Hier aus dem Studio im Norden verabschiedet sich euer Heinz. Habt noch einen tollen Tag, bleibt gesund und vor allem bleibt uns treu, egal ob im Radio, am Tablet oder im Web. Tschüss und bis zum nächsten Mal. Servus, Heinz. Ich habe noch für euch mitgebracht für den Abschluss Rednecks und die Wenger Boys.

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3: Im Studio Colin Mock, schönen guten Abend. Jürgen Klopp hat seinen ersten Kader als neuer Bundestrainer vorgestellt. Weil 4 Nations League-Spiele anstehen, nominiert er 44 Spieler, mehr als üblich. Unter anderem winkt den Youngstern Said Elmalla vom 1. FC Köln und Felix Keidel von der SV Elversberg das Debüt. Klopp sagt:
4: Hat wirklich Spaß gemacht, sich mit den Jungs auszutauschen. Ich kann euch sagen, es bedeutet ihnen allen unglaublich viel, für die deutsche Nationalmannschaft zu spielen. Ich finde, das ist auch mal eine Geschichte, die man so sagen darf. Ich war ja bis vor 4 Wochen auch eher eine Beobachterrolle. Man ist sich da nicht immer ganz sicher. Wir haben uns gemeinsam dazu entschlossen, das ja ab jetzt eben auch wieder sichtbar zu machen.
3: Nächste Woche geht's los mit der Partie gegen die Niederlande. Inmitten der Diskussion um die Risiken von KI gibt es neue Vorfälle. ChatGPT-Entwickler OpenAI meldet jetzt weitere Probleme und nennt sie unerwartet und besorgniserregend. Fabian Hoffmann, was ist da genau passiert?
5: Also in Testläufen hat die KI viel Aufwand betrieben, um zu schummeln. Da wurden angefragte Daten einfach erfunden oder Dateien selbst erstellt und hochgeladen, um sie dann in der Antwort als Quelle anzeigen zu können. Nach einer Hacking-Attacke seiner KI kündigte OpenAI an, Zwischenfälle künftig transparenter zu machen. Experten sorgen sich, dass die künstliche Intelligenz irgendwann nicht mehr vom Menschen kontrolliert werden kann. Die Branche bringt wegen der Gefahren mittlerweile ins Spiel, die Entwicklung zu verlangsamen.
3: Wer Bahnpersonal angreift, soll härter bestraft werden. Die Mindeststrafe soll bei 6 statt bisher 3 Monaten liegen. Gleiches gilt für Attacken etwa auf Polizisten oder Rettungskräfte. Ein entsprechender Gesetzentwurf aus dem Justizministerium soll in den kommenden Wochen ins Kabinett. In

0: Brandenburg ist ein IS-Anhänger mit mutmaßlichen Anschlagsplänen festgenommen worden. Dafür hat der Mann laut Bundesanwaltschaft unter anderem schon eine Kirche in Bremen als potenzielles Ziel ausgekundschaftet und sich eine Waffe besorgt. Er sitzt jetzt in U-Haft. An deutschen Zapfsäulen gibt es wieder neue Rekordpreise. Laut ADAC hat der Diesel zuletzt im Schnitt 2,45 Euro gekostet und damit so viel wie noch nie. Benzin ist schon die letzten Tage auf einem Rekordhoch. Die Bundesregierung will wieder Entlastung auf den Weg bringen. Wann und wie ist aber noch offen.
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2: Mit KI-Support. Viele Wolken gibt es jetzt am Abend und gebietsweise fällt auch Regen, der Richtung Osten weiterzieht. Später lässt der Regen nach und geht eher in einzelne Schauer über. Ganz vereinzelt ist auch mal ein kurzes Gewitter drin. Dazu sinken die Temperaturen in der Nacht auf 13 bis 6 Grad. Morgen geht's mit einem Mix aus Wolken und längeren freundlichen Phasen weiter. Anfangs fällt im Osten noch etwas Regen. Später sind nur vereinzelt Schauer dabei, bei maximal 23 Grad.

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1: Im Studio Colin Mock. Schönen guten Abend. Jürgen Klopp hat seinen ersten Kader als neuer Bundestrainer vorgestellt. Weil 4 Nations League-Spiele anstehen, nominiert er 44 Spieler, mehr als üblich. Unter anderem winkt den Youngstern Said Elmallah vom 1. FC Köln und Felix Keidel von der SV Elversberg das Debüt. Klopp sagt:
2: Hat wirklich Spaß gemacht, sich mit den Jungs auszutauschen. Ich kann euch sagen, es bedeutet ihnen allen unglaublich viel, für die deutsche Nationalmannschaft zu spielen. Ich finde, das ist auch mal eine Geschichte, die man so sagen darf. Ich war ja bis vor 4 Wochen auch eher eine Beobachterrolle. Man ist sich da nicht immer ganz sicher. Wir haben uns gemeinsam dazu entschlossen, das ja ab jetzt eben auch wieder sichtbar zu machen.
1: Nächste Woche geht's los mit der Partie gegen die Niederlande. Inmitten der Diskussion um die Risiken von KI gibt es neue Vorfälle. ChatGPT-Entwickler OpenAI meldet jetzt weitere Probleme und nennt sie unerwartet und besorgniserregend. Fabian Hoffmann, was ist da genau passiert?
3: Also in Testläufen hat die KI viel Aufwand betrieben, um zu schummeln. Da wurden angefragte Daten einfach erfunden oder Dateien selbst erstellt und hochgeladen, um sie dann in der Antwort als Quelle anzeigen zu können. Nach einer Hacking-Attacke seiner KI kündigte OpenAI an, Zwischenfälle künftig transparenter zu machen. Experten sorgen sich, dass die künstliche Intelligenz irgendwann nicht mehr vom Menschen kontrolliert werden kann. Die Branche bringt wegen der Gefahren mittlerweile ins Spiel, die Entwicklung zu verlangsamen.
1: Wer Bahnpersonal angreift, soll härter bestraft werden. Die Mindeststrafe soll bei 6 statt bisher 3 Monaten liegen. Gleiches gilt für Attacken etwa auf Polizisten oder Rettungskräfte. Ein entsprechender Gesetzentwurf aus dem Justizministerium soll in den kommenden Wochen ins Kabinett. In Brandenburg ist ein IS-Anhänger mit mutmaßlichen Anschlagsplänen festgenommen worden. Dafür hat der Mann laut Bundesanwaltschaft unter anderem schon eine Kirche in Bremen als potenzielles Ziel ausgekundschaftet und sich eine Waffe besorgt. Er sitzt jetzt in U-Haft. An deutschen Zapfsäulen gibt es wieder neue Rekordpreise. Laut ADAC hat der Diesel zuletzt im Schnitt 2,45 Euro gekostet und damit so viel wie noch nie. Benzin ist schon die letzten Tage auf einem Rekordhoch. Die Bundesregierung will wieder Entlastung auf den Weg bringen. Wann und wie ist aber noch offen.

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3: Im Studio Colin Mock. Der erste Kader von Neubundestrainer Jürgen Klopp steht. Und es ist ein großer. Wegen der XXL-Länderspielpause mit gleich 4 Nations League-Spielen hat Klopp 44 Spieler nominiert. Mit dabei viel jugendliche Frische ohne A-Länderspiel. Etwa winkt dem Leipziger Brian Gruda oder Fenerbahce aus Stuttgart das Debüt. Klopp sagt:
4: Lektion 1 für unsere gemeinsame Zukunft. Wir lernen, Spaß unter Druck zu haben. Ist eigentlich cool. Wenn Druck da ist, dann geht es um was. Wenn Druck da ist, dann weiß man, dass wirklich wichtig ist in dem Moment. Dann ist es einfacher, sich voll zu fokussieren. Also das ist kein so negatives Wort, das gehört dazu.
3: Klopps erstes Spiel als Bundestrainer ist nächste Woche gegen die Niederlande. Seit Anfang des Jahres ist die Mehrwertsteuer auf Speisen in Restaurants dauerhaft gesenkt. Bessere Preise gibt's für Gäste aber trotzdem nicht. Das zeigt eine Studie der Branchengewerkschaft NGG. Mehr von Silas Quiring.
5: Bei fast allen untersuchten Gerichten sind die Preise gleich geblieben oder sogar etwas gestiegen. Die Bundesregierung wollte mit der Steuersenkung von 19% auf 7% die Gastronomen, aber explizit auch die Verbraucher entlasten. Schon damals hatten viele Wirte aber gesagt, dass die Entlastung höchstens dafür reicht, die steigenden Kosten auszugleichen. Die Gewerkschaft spricht von einem Steuergeschenk für die Branche, von dem auch die Beschäftigten bisher nicht profitieren.
3: Großer Schritt für die Windenergie. In der Nordsee ist Deutschlands größter Offshore-Windpark ans Netz gegangen. Die über 60 Windräder können rechnerisch über 1 Million Haushalte mit Strom versorgen. Der Park allein hebt die deutsche Offshore-Windleistung von etwa 10 auf jetzt 11 Gigawatt. Inmitten der Diskussion um die Risiken von KI gibt es neue Vorfälle. ChatGPT-Entwickler OpenAI meldet weitere Probleme. In Testläufen wurden angefragte Daten beispielsweise einfach erfunden. Nach einer Hacking-Attacke seiner KI kündigte OpenAI an, Zwischenfälle künftig transparenter zu machen. In Frankfurt ist ein dritter Mensch an Malaria gestorben. Der Mann wohnte in der Nähe des Flughafens. Schon im Juli hatten 6 Flughafenmitarbeiter die Tropenkrankheit bekommen, vermutlich von einer eingeschleppten Mücke. Für 2 von ihnen verlief die Krankheit tödlich.
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6: Mit KI-Support. Wolkig ist es in der Nacht erstmal und ab und zu kann es auch noch regnen, vor allem im Osten. Später lockert das immer wieder auf und zwischendurch kommt die Sonne raus. Heute liegen die Höchstwerte bei 17 bis 23 Grad. Morgen sind dann öfter Wolken unterwegs, nach Nebel am Morgen wird es aber meist trocken und bis zu 24 Grad warm.

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1: Im Studio Colin Mock. Der erste Kader von Neubundestrainer Jürgen Klopp steht. Und es ist ein großer. Wegen der XXL-Länderspielpause mit gleich 4 Nations League-Spielen hat Klopp 44 Spieler nominiert. Mit dabei viel jugendliche Frische ohne A-Länderspiel. Etwa winkt dem Leipziger Brian Gruder oder Fenerbahçe aus Stuttgart das Debüt. Klopp sagt:
2: Lektion 1 für unsere gemeinsame Zukunft. Wir lernen, Spaß unter Druck zu haben. Ist eigentlich cool. Wenn Druck da ist, dann geht es um was. Wenn Druck da ist, dann weiß man, dass wirklich wichtig ist in dem Moment. Dann ist es einfacher, sich voll zu fokussieren. Also das ist kein so negatives Wort, das gehört dazu.
1: Klopps erstes Spiel als Bundestrainer ist nächste Woche gegen die Niederlande. Seit Anfang des Jahres ist die Mehrwertsteuer auf Speisen in Restaurants dauerhaft gesenkt. Bessere Preise gibt's für Gäste aber trotzdem nicht. Das zeigt eine Studie der Branchengewerkschaft NGG. Mehr von Silas Quiring.
3: Bei fast allen untersuchten Gerichten sind die Preise gleich geblieben oder sogar etwas gestiegen. Die Bundesregierung wollte mit der Steuersenkung von 19% auf 7% die Gastronomen, aber explizit auch die Verbraucher entlasten. Schon damals hatten viele Wirte aber gesagt, dass die Entlastung höchstens dafür reicht, die steigenden Kosten auszugleichen. Die Gewerkschaft spricht von einem Steuergeschenk für die Branche, von dem auch die Beschäftigten bisher nicht profitieren.
1: Großer Schritt für die Windenergie. In der Nordsee ist Deutschlands größter Offshore-Windpark ans Netz gegangen. Die über 60 Windräder können rechnerisch über 1 Million Haushalte mit Strom versorgen. Der Park allein hebt die deutsche Offshore-Windleistung von etwa 10 auf jetzt 11 Gigawatt. Inmitten der Diskussion um die Risiken von KI gibt es neue Vorfälle. ChatGPT-Entwickler OpenAI meldet weitere Probleme. In Testläufen wurden angefragte Daten beispielsweise einfach erfunden. Nach einer Hacking-Attacke seiner KI kündigte OpenAI an, Zwischenfälle künftig transparenter zu machen. In Frankfurt ist ein dritter Mensch an Malaria gestorben. Der Mann wohnte in der Nähe des Flughafens. Schon im Juli hatten 6 Flughafenmitarbeiter die Tropenkrankheit bekommen, vermutlich von einer eingeschleppten Mücke. Für 2 von ihnen verlief die Krankheit tödlich.